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0: die Zeit. 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
2: Im Studio Holger Dilk. Hersteller zuckergesüßter Getränke sollen künftig eine neue Steuer zahlen. Der Bund erwartet dadurch rund 650 Millionen Euro Einnahmen. Dirk Justus.
3: Gesundheitsministerin Nina Wagen bestätigte die Pläne dem Redaktionsnetzwerk Deutschland. Die Details stimmt sie noch mit dem Finanzministerium ab. Grundlage sollen Vorschläge einer eingesetzten Expertenkommission sein. Getränke mit mehr Zucker sollen dabei stärker besteuert werden. Die zusätzlichen Einnahmen sollen den Versicherten zugutekommen. Dafür erhält die Krankenversicherung mehr Geld aus Steuermitteln.
2: Bezahlen per Smartphone wird in Deutschland immer beliebter. In einer aktuellen Postbank-Digitalstudie hat knapp die Hälfte der Befragten gesagt, dass sie mit Handy oder Smartwatch bezahlen. Vergangenes Jahr war es noch ein Drittel. Unter 40-Jährige nutzen Mobile Payments sehr viel öfter als Ältere. Die Pläne der Bundesregierung, stärker gegen Steuerbetrug vorzugehen, kommen gut an. Die Organisation Finanzwende, aber auch die Grünen begrüßen sie. Union und SPD wollen unter anderem härtere Strafen, ein gemeinsames Zollzentrum und eine zentrale Datenplattform. Florian Köbler von der Deutschen Steuergewerkschaft spricht bei NTV von einem guten Signal.
4: Jetzt gilt es vor allen Dingen, Geschwindigkeit an den Tag zu legen, denn wir sprechen davon, dass wir jährlich ungefähr 100 Milliarden an Steuergeldern verlieren. Also die bleiben dem Fiskus vorenthalten. Das heißt, jeden Tag 280 Millionen und die gilt es jetzt reinzuholen. Und zwar mit moderner Technik, aber vor allen Dingen braucht es natürlich auch das Personal.
2: Der Waldbrand im Müritz-Nationalpark breitet sich weiter aus. Mehr als 300 Hektar Wald, das sind über 430 Fußballfelder, stehen inzwischen in Flammen. Weil im Boden alte Munition liegt, gestalten sich die Löscharbeiten schwierig. Fast 400 Einsatzkräfte kämpfen gegen das Feuer. US-Präsident Trump ist am Sonntag beim Finale der Fußball-WM dabei. Laut Weißem Haus werde sich Trump das Spiel zwischen Spanien und Argentinien persönlich anschauen. Für den US-Präsidenten ist das nicht ganz ohne Risiko. Als er im vergangenen Jahr das Finale der Club-WM besuchte, wurde Trump von Fans ausgebuht.
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5: Mit KI-Support. Mit Sonne und Wolken geht's in den Morgen. Dazu kann schon mal regnen und auch ein Gewitter ist drin. Ab Mittag wird's dann verbreitet nass mit Schauern und teils kräftigen Gewittern. Vereinzelt auch mit Starkregen und Hagel. Die Höchstwerte liegen heute zwischen 25 und 30 Grad. Morgen dann mehr Wolken als heute, ab und zu noch ein Schauer oder Gewitter, maximal 27 Grad.

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0: Na siehst du, geht doch was. Dick Brave and the Backbeats mit Billie Jean, ein Titel von Michael Jackson, wie wir ja wissen. Das war der Opener der ersten Stunde meiner Sendung.
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0: Freitag, der 17. Juli 2026. Ihr hört die Sendung Der Morgen mit Gernot zum Start ins Wochenende. Haben wir uns alle verdient, ne? Ja. Okay, zur vollen Stunde wisst ihr ja, bei mir gibt's die Nachrichten, Sport und Wetterbericht kompakt in der 20. Sendeminute. Da ist ein kleiner Beitrag drin, um halb dann die Wetteraussichten. 10 nach halb gucken wir, wer heute Geburtstag hat. Und meine Sendung gibt's montags bis freitags immer von 6 bis 9 Uhr live und unlive. Die Wiederholungssendung von 3 Uhr in der Nacht bis 6 Uhr an, immer zu hören. Kann man noch buchen bei mir, ja, dazu später mehr. Musikalischerseits der Städtewechsel von Deutsch in Undeutsch und dazwischen die aktuelle Uhrzeit. 6 Uhr und 8 Minuten, 8 Minuten nach 6 und nach Dick Brave in Englisch gibt's was Deutsches von der unvergessenen Helga Feddersen. Ja. Gib mir bitte einen Kuss, das ist eine der, ja, Frank Zander hat, glaube ich, auch eine deutsche Version gemacht, na klar, von Dance Little Bird, ja, da ja jetzt eine, noch eine, ja, aus der Nummer kommst du nicht mehr raus, du alter Stotter-Heidi. Ja, ich habe jetzt gerade überlegt, wie die hießen, Elektronikas, jetzt, ja, siehst du da, deswegen hat es ein bisschen gebremst, die Elektronikas in Englisch Original und hier eine deutsche Cover-Variante. Moin, ihr Lieben, danke fürs Einschalten.

0: Dicke Knutsche am frühen Morgen hier. Das ist ja, da bin ich ja neidisch ein bisschen. Helga Feddersen, gib mir bitte einen Kuss um 6:12, 6:07 in der Zwischenzeit. Die Stones sind mal wieder angesagt mit einer schönen Nummer. Ruby Tuesday, ja, die rollenden Steine, sind ja aktuell durch die Medien überall mit ihrem neuen Album und geht richtig los.
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0: Mick Jagger und seine Mannen, die Rolling Stones und Ruby Tuesday um 6 Uhr und 15 Minuten, ganz genau 6:45 haben wir es in der Zwischenzeit oder auch 15 Minuten nach 6, von mir aus auch so, ne? Die Nummer von Guy Mitchell, die Sing the Blue Nummer, ja, die hören wir jetzt uns mal in Deutsch an mit Benny. Zwei wie wir nennt sich das Ding da an dieser Stelle.
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0: Benny, zwei wie wir hier in der Sendung Der Morgen mit Gernot. 6 Uhr und 19 Minuten haben wir es. Ja? Eine Minute zu früh gibt es jetzt den Beitrag, ist aber nicht so schlimm, dafür ist er etwas länger. Na? Und dann hören wir New Order mit Blue Monday. Bitteschön.
1: Eine Rocklegende ist tot. Ozzy Osbourne, der unvergessliche Prince of Darkness, ist im Alter von 76 Jahren verstorben. Seine Familie teilte mit, dass er am 22.07. friedlich im Kreise seiner Liebsten eingeschlafen ist. Die genaue Todesursache wurde zwar nicht genannt, doch Osbourne kämpfte seit Jahren tapfer mit gesundheitlichen Problemen, darunter die Parkinson-Krankheit und Komplikationen nach einem schweren Sturz im Jahr 2019. Ozzy Osbourne war mehr als nur ein Musiker. Als ikonischer Frontmann von Black Sabbath galt er als Erfinder des Heavy Metals. 1968 gründete er die Band in Birmingham. Er prägte maßgeblich den Heavy Metal und legte den Grundstein für das ganze Genre. Mit seiner unverwechselbaren Stimme und seiner wilden, oft exzentrischen Bühnenpräsenz schuf er unvergessliche Hits wie Crazy Train, Crazy, und Mama, I'm Coming Home.

0: Birmingham, der Geburtsstätte von Black Sabbath, gab er vor 40.000 Fans noch einmal alles. Auf einem eigenen, für ihn gebauten Thron saß er im Sitzen und richtete sich direkt an seine Fans. Ich lag 6 verdammte Jahre flach. Ihr könnt euch nicht vorstellen, wie ich mich gefühlt habe. Das war sein Zitat von diesem Auftritt. Ein letzter herzlicher Gruß vom Godfather of Metal, dessen einzigartiges Erbe in der Musikwelt für immer fortbestehen wird. Ruhe in Frieden, Ozzy.
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New Order mit der 88er Blue Monday Variante, die ja aufgemotzt ist, die ja etwas fetziger. Was ist denn fetzig? Das war ein Schlagwort aus der ehemaligen DDR. Ich kann mich entsinnen, in den 80er Jahren haben wir öfter mal gesagt, ey, das fetzt ja. Ja, so fetzig. Ja, ja, ja. Gibt's gar nicht mehr. Heute spricht keiner mehr so. Außer der alte Sack da hinter den beiden Mikrofonen. Genau, der in der Sendung, der morgen mit Gernot. Der quatscht noch so. Ja, ja, alt.

0: alte Werte müssen bewahrt bleiben. Was? Ja, wir hören jetzt Country Music um 6 Uhr und 26 Minuten in deutscher Form. 4 Minuten vor 6:30. Bernd Klüver besingt besser ich als der Kerl von nebenan. Ich habe übrigens gestern Abend 3 neue Titel mit hineingetan in die Rotation. Lasst euch überraschen von Bernd Klüver. Tatsächlich 3 neue Country-gestylte Varianten. Ich kannte ihn eigentlich immer nur so ein bisschen, was heißt bisschen, als Schlagersänger, ne? Aber er hat auch in der Country-Branche Fuß gefasst mit mehreren Songs. Wollen wir aber demnächst hören. Jetzt erstmal hier diesen.
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0: Deutsche Country Music mit Bernd Klüver, besser ich als der Kerl von nebenan. Jetzt gibt's die Wetteraussichten um 6.30 Uhr, ganz genau 6:30. Ein paar Verbrauchertipps können sich anschließen. Und dann gibt's eine schöne Nummer, und zwar von Christian Anders. Es fährt ein Zug nach nirgendwo. Aha, jetzt ist der Fairnessfilter kaputt gegangen. Nee, ist er nicht, denn der singt das Ding in Englisch. Puh, kann man mal Glück gehabt.
1: Nee. Mit KI-Support. Mit Sonne und Wolken geht's in den Morgen. Dazu kann schon mal regnen und auch ein Gewitter ist drin. Ab Mittag wird's dann verbreitet nass mit Schauern und teils kräftigen Gewittern. Vereinzelt auch mit Starkregen und Hagel. Die Höchstwerte liegen heute zwischen 25 und 30 Grad. Morgen dann mehr Wolken als heute. Ab und zu noch ein Schauer oder Gewitter. Maximal 27 Grad.

0: A train to nowhere land. Es fährt ein Zug nach nirgendwo in der englischen Fassung mit dem Meister persönlich gesungen Christian Anders. 6:36 haben wir es. 6:07. Nochmal herzlichen Dank an Michael vom Radiosender hier. Wie heißt der? Radio Vita. Ja, der da aus Berlin. Der hat diesen Titel super aufbereitet. Der knisterte fürchterlich von der Single, ne, die er da besetzt. Und zack, war es knistern weg. Dafür ist KI gut. Das ist in Ordnung. Jetzt hören wir Michael Holm und My Lady of Spain. Bitte.
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Ich habe schön laut mitgesungen. Aber ich habe den Schieber unten gelassen. Ja, ich wollte nicht grimmige Gesichter von euch sehen, bzw. hören. Michael Holmann, My Lady of Spain um 6 Uhr und 39 Minuten, 9 Minuten nach halb. Haben wir es in der Zwischenzeit? Was hat er dir? Eine Mücke. Ja. Gernot, du bist ja voll der Mörder. Ja, ich kann es nicht abstreiten. Ihr habt es ja mitbekommen. Wir haben noch einen Titel und dann gucken wir uns mal die Geburtstagskinder des Tages an. Genau. Rhythmics hatten wir gestern im Programm in Französisch. Heute hören wir das Original in Englisch. Sweet Dreams are made of this.

Na, gucken wir mal, wer heute Geburtstag hat. Jörg Knör, ne? Der deutsche Komiker und Parodist, wird heute 67 Jahre alt. Heute ist der 17. Juli. Gucken wir mal, wer noch Geburtstag hat. Unter anderem Erika Brun, ja? Die Frau von Christian Brun, ne? Gitti und Erika, Heidi kennen wir, na? Ja, die wird heute 70 Jahre alt. Denn eine CDU-Politikerin, nein, die wollten Brandmauer haben, kriegen sie die Brandmauer. Nicht erwähnt, keine Gratulation. Tut mir aber leid, war sie ja schon mal Staatsoberhaupt. Egal, unwichtig, will Brandmauer, kriegt sie, wird hier nicht erwähnt, bis die Brandmauer fällt. David Hasselhoff, US-amerikanischer Schauspieler und Sänger, wird heute 74 Jahre alt, 1952 geboren. Wen haben wir noch? Auf der Kante, guck mal hier, die Queen. Oh, guck an, die Ehefrau des britischen Kronprinzes Charles wird heute 79 Jahre alt. Queen Camilla. Ja. Mick Tucker, der britische Musiker und Schlagzeuger der Band The Sweet. Ja, der wäre heute auch dran mit Geburtstag. Ist leider im Alter von 54 Jahren 2002 von uns gegangen. Wen haben wir noch? Spencer Davis. Ah, guck an, hier von der Spencer Davis Group, auch hätte heute Geburtstag gehabt. Milva, die italienische Sängerin und Schauspielerin, haben eine ganze Menge heute Geburtstag. Die wäre heute auch dran gewesen mit Geburtstag. Haben wir noch einen? Noch einen? Ich gucke, es sind so viele hier, man muss aber aufpassen, ne, dass man nicht einen überliest. Donald Sutherland können wir noch erwähnen, der kanadische Schauspieler. Der hätte heute auch Geburtstag gehabt. Wen lassen wir jetzt singen? Dorte Kollo, genau, wärst du Dussel doch im Dorf geblieben. Die dänische Schlagersängerin wird heute 79 Jahre alt. Herzlichen Glückwunsch allen Geburtstagskindern des Tages und hören tun sie natürlich jetzt auch. Wärst du doch in Düsseldorf geblieben. Da singt sie.

0: Geburtstagskind des Tages, Dörte Kollo. Dörte, entschuldigen Sie bitte, Dörte Kollo, wärst du doch in Düsseldorf geblieben. 6 Uhr und 48 Minuten haben wir es in der Zwischenzeit. 3 Minuten nach 6:45. Na, wer spielt denn da schon wieder rum? Ich sehe, da verabschiedet sich gerade ein Sender, ja. Der spielt da rum. Aufhören zu spielen, ne? Lassen wir mal schön die Daten, wie sie sind. Ich hab's hier einen Bass-Error, da nehme ich dich raus aus der Liste, hast du die Sendung nicht mehr, so einfach ist das. Egal. R.E.M. hören wir jetzt mit Losing My Relegation. Relegation. Mann. Man könnte doch Religion sagen, aber nee, das ist ja Englisch. Was hat wieder anders ausgedrückt? Egal, R.E.M.
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0: Losing My Relegation und R.E.M. um 6 Uhr und 54 Minuten, 6 Minuten vor 7 in der Zwischenzeit. Oh, ich habe ja vergessen, die los mussten auf der Malore. Die sind schon weg, die hören mich nicht mehr. Schade, macht nichts. Ich wollte ihnen noch ein schönes Wochenende wünschen. Habe ich wieder vergessen. Mann, bin ich ein alter Mann, ich sag's euch. Wir hören gleich die Nachrichten. Sport- und Wetterbericht in kompakter Variante, wie ihr es gewohnt seid zur vollen Stunde bei mir. Und dann würde ich mich freuen, wenn wir uns zur zweiten Stunde wieder hören würden. Bis ran an die Informationen gibt's noch Hubert von Garnier. Du warst, du bist, wirst immer sein. Das ist die deutsche Cover-Variante von dem großen Barry Wright-Song You're the first, the last, my everything. Übrigens, Marianne Rosenberg singt das Ding auch in Deutsch, fällt mir auf und ein. Aber hier die Variante mit Hubert von Garnier. Wie heißt die Devise? Dranbleiben und, noch viel wichtiger, bei Gernot Kaffee einkippen. Danke.
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2: Im Studio Holger Dilk. Die Grünen und die Organisation Finanzwende begrüßen die härtere Gangart der Bundesregierung gegen Steuerbetrüger. Die Deutsche Steuergewerkschaft spricht von einem guten Signal. Unter anderem sieht der Aktionsplan höhere Strafen und bessere Vernetzung der Behörden vor. Die Steuergewerkschaft fordert, dass alles schnell umgesetzt wird. Der DStG-Vorsitzende Florian Köbler sagte bei NTV:
3: Wir müssen die Ehrlichen von bürokratischen Lasten entlasten. Also Stichwort eine möglichst einfache Steuererklärung. Und das Personal, das in den Finanzämtern vorhanden ist, das soll sich auf die Fälle konzentrieren, wo wirklich Steuern hinterzogen werden, zum einen. Aber zum anderen vor allen Dingen, wo eben der faire Markt mit Füßen getreten wird.
2: Heftige Unwetter haben im Südwesten Deutschlands Schäden angerichtet. Bäume wurden umgerissen und Dächer beschädigt. In Ulm krachte ein Baum auf ein fahrendes Auto. Verletzt wurde niemand. Laut deutschem Wetterdienst brachte eine sogenannte Superzelle Orkanböen und große Hagelkörner. Hersteller stark gezuckerter Getränke sollen künftig eine neue Steuer zahlen. Das hat Gesundheitsministerin Nina Wagen dem Redaktionsnetzwerk Deutschland bestätigt. Der Bund erwartet dadurch rund 650 Millionen Euro. Das Geld soll über höhere Steuerzuschüsse an die Krankenkassen den Versicherten zugutekommen. Getränke mit mehr Zucker sollen stärker belastet werden. Grundlage sind Vorschläge einer Expertenkommission. Die Details klärt Wagen noch mit dem Finanzministerium. US-Präsident Trump hat seine Rede an die Nation dazu genutzt, erneut das US-Wahlsystem zu kritisieren. Es sei anfällig für Manipulation und Korruption, das zeigten neue US-Geheimdienstinformationen. Konkrete Belege dafür nannte Trump nicht. China und andere Länder hätten aber versucht, sich in die Wahlen einzumischen. Das Finale der Fußball-WM am Sonntag ist eine Premiere. Zum ersten Mal überhaupt treffen in einem WM-Endspiel der amtierende Weltmeister und der amtierende Europameister aufeinander. Argentinien hat gegen Spanien außerdem die Chance, als erstes Team seit mehr als 60 Jahren den Titel zu verteidigen. Im Übrigen unter den Augen von US-Präsident Trump, der sich zum Endspiel angemeldet hat.
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4: Mit KI-Support. Wolkig mit Sonne, dazwischen geht's in den Morgen, aber es kann schon mal regnen und auch ein Gewitter dabei sein. Ab Mittag wird's in vielen Ecken deutlich ungemütlicher mit Schauern und teils kräftigen Gewittern. Mit Starkregen und Hagel im Nordwesten bleibt's meist trocken. Dazu werden es heute 25 bis 30 Grad. Morgen dann mehr Wolken als Sonne.
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4: Nur ab und zu Regen, maximal 27 Grad.

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0: The King of Rock and Roll, Mr. Elvis Presley und That's All Right war der Opener der zweiten Stunde meiner Sendung.
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0: Der Freitag ist der Woche. Genau, der Freitag. Der Freitag, der 17. Juli 2026. Wir starten zusammen, gemeinschaftlich ins wohlverdiente Wochenende. Ach ja, ich auch. Dann 2 Tage nichts machen. Aha. Ist das ein Unterschied zu sonst? Nein. Was? Ja, meine Sendung gibt's montags bis freitags von 6 bis 9 Uhr live. Und live von 3 Uhr in der Nacht bis 6 Uhr ran. Immer die Wiederholung vom Vortag. Diese hier auch, die wird dann am Montag früh, ist die zu hören. Na? So soll's sein. Zur vollen Stunde immer die Informationen mit Nachrichten, Sport und Wetterbericht. In der 20. Sendeminute einer jeden Stunde hören wir einen kleinen Beitrag. Um 20:30 dann die Wetteraussichten und 20:50 gucken wir mal, wer da heute Geburtstag hat. Musikalischerseits, wie immer der stete Wechsel von Deutsch in Undeutsch, bedeutet, ich spiele immer einen deutschsprachig gesungenen, gefolgt von einem nicht deutschsprachig gesungenen Titel, dazwischen die aktuelle Uhrzeit und das dann immer im Wechsel. 7:07, 7 Minuten nach 7 und nach dem King, Elvis Presley, in Englisch hören wir was Deutsches. Mireille Mathieu ist angesagt, der Spatz von Avignon, genau. Taratating, taratatong, hören wir uns an. Tourt ja aktuell durch die Gegend, ihre letzte Abschiedstournee, ja. Ein Star, ein Weltklasse-Star. Das muss man mit Fug und Recht so stehen lassen. Mireille Mathieu, ich find's schön, dass ihr da seid und freue mich auf die nächsten gut 50 Minuten euer Gastgeber zu sein. Und es wäre schön, wenn ihr nicht ganz so geizig sein würdet. Meine Tasse ist leer. Keiner passt da auf, ne? Es ist immer das Gleiche. 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

Mireille Mathieu, Taratating, Tarataton, ja, ja, ja, aus der Feder von Christian Bruhn. Der Christian Bruhn, der Hitschreiber, weit über 3000 Titel gehen auf sein Konto. Ja, seine Ex hat heute Geburtstag, dazu später mehr. Schöne Melodien hat der Christian Bruhn für uns geschrieben. Ne? Und ihr wisst ja, ich spiele reichlich von ihm. Ne? Ja, er hatte... Nee, mehr nicht. Mehr sagen wir nicht. Andermal hetzen wir, heute hetzen wir nicht. Über Christian Bruhn. Ne? Hat es ja auch krachen lassen in seinem Leben. Ne? Und warum auch nicht. Ne? Gut, Einzelheiten später. Andermal, ne? 7 Uhr und na, gleich 12 Minuten. Ein paar Sekündchen fehlen noch. Dann haben wir es 3 Minuten vor 7:45. Kontrastprogramm wird ja bei mir immer sehr groß geschrieben, ne? Und ich hab's tatsächlich drauf, AC/DC zu spielen, anschließend Roger Whittaker. Kenn ich nix. So ähnlich läuft's jetzt auch. Wir hörten eben Mireille Mathieu, ja? Weichgespülter, zu herzensgehender deutscher Schlager, meine ich liebevoll. Und jetzt etwas für die Hartgesottenen, ja? Für Leute, die also wissen, wie man eine Luftgitarre aufbläst, ne? Green Day und American Idiot. Oh, warte. Was so viel heißt wie Idiot, ja? Die Mehrheit von euch denkt wahrscheinlich, Idiot ist ein Schimpfwort. Nee. Guckt mal bei Wikipedia nach, ja? Gibt mal Idiot ein bei Wikipedia und dann wird er feststellen, ist ja gar kein Schimpfwort. Schade. Und seine Feinde bezeichnen wir doch immer als Idiot. Nee. Tut mir leid, ich muss euch das Bessere belehren. Idiot ist kein Schimpfwort. Lest mal nach, dann werdet ihr das sehen. Deswegen kann auch der Herder zwischen Februar und April, wenn er als Idiot bezeichnet wird, sich nicht beschweren und dich nicht verklagen, weil es kein Schimpfwort ist. Einfach nachlesen und dann wisst ihr mehr. Warum sagst du das jetzt nicht? Nee, ich möchte, dass ihr nachlest.

0: Was ist da der Lautsprecher rausgefallen aus dem Radio gerade? Mein lieber Mann, die haben aber richtig Assi gegeben, oder? Green Day und American Idiot. Ja, ja, ja. Also wie gesagt, ich bleib dabei. Es ist auch tatsächlich so, ne? Idiot. Wenn man zu einem anderen Menschen Idiot sagt, dann beleidigt man ihn nicht. Ist nicht wahr. Denkt man immer. Wobei für das Wort Vollidiot, da würde ich nicht meine Hand für ins Feuer legen. Aber für nur Idiot, damit bezeichnet man nur den Wissensstand des anderen. Ja, genau. Er ist ein Anfänger, ein Laie. Das ist keine Beleidigung. Das ist einfach nur eine Feststellung, wie weit der in irgendeiner Form, was er da gerade macht, imstande ist. Ja, imstande ist, damit umzugehen. Ne? Also wenn man zum Beispiel zu einem Busfahrer sagt, du Idiot, dann ist man der Meinung, der ist ein Lenkraddreher. Ne? Er hat keine Ahnung vom Busfahren. Ne? Der ist ein Anfänger, ein Laie. Ne? Richtig. Ja, erklär mir zu Ende. Klugschieter-Modus wieder aus. Jetzt gibt's keine Idioten, sondern Fachleute. Drei Stück. Manfred Doban, ja, dann Bernd Hengst und Olaf Malolewski. Das sind keine Idioten, sondern Perfektionisten. Die Flippers. Wetten das? Tatsächlich. 7 Uhr und 17 Minuten, 2 Minuten nach Viertel 8.
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0: und Pride in the Name of Love.
1: Der wahrscheinlich dickste Mensch der Welt ist am Dienstag in New York erneut ins Krankenhaus gebracht worden. Zum zweiten Mal in 3 Jahren soll der 495 Kilo schwere Michael Hebranko in die Klinik abspecken. 50 Schaulustige sahen, wie ihn 12 Pfleger mit einem Gabelstapler aus dem Fenster hieften. Auf dem Gabelstapler wurde eine Spezialtrage montiert, mit der sonst Kleinwale transportiert werden. Hebranko leidet an Esssucht. Allein zum Frühstück verspeist er beispielsweise 24 Hotdogs. Bereits 1996 war der 46-Jährige mit einem Gewicht von etwa 360 Kilogramm im Krankenhaus auf eine 1600-Kalorien-Diät gesetzt worden. Außerdem war sein Körper Flüssigkeit entzogen worden. Nach 2 Monaten hatte er 230 Kilo weniger auf der Waage gebracht und die Klinik verlassen. Er hatte sein Versprechen nur kurz gehalten, Spaziergänge um den Block zu machen.
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0: Die U2-Fans haben laut mitgegrillt beim Titel In the Name of Love. 7 Uhr und 27 Minuten, 3 Minuten trennen uns noch vor der Halbzeit der kompletten Sendung Der Morgen mit Gernot, 3 Minuten vor 7:30. Ich stehe dazu, besingt jetzt die Maite Kelly. Na, guck mal einer an, mal sehen, zu was sie steht. Ne? Ich stehe auch zu etlichen Sachen. Eines wollt ihr mit Sicherheit gar nicht wissen. Ja, okay, ich spiele den Titel.
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0: Wie recht die Maite hat, wa? Das Beste in meinem Leben bin ich, hat sie ja eben gesungen. Ja, das stimmt. Sehe ich jeden Morgen, wenn ich in den Spiegel gucke und sage mir, ah, verdammt, was sieht der Kerl gut aus. Ach, was bin ich heute gut. Oh, wie bin ich heute in Form. Ja, 7:31 haben wir es, eine Minute nach 7:30, Maite Kelly, ich stehe dazu. Ich stehe auch dazu, weil wir das Wetter jetzt hören, zum Wetter, ja, wobei das KI-Wetter ist nicht so, da stehe ich nicht so zu. Na, aber egal, wie auch immer. Und dann hören wir Dave Edmunds mit The Race is On, bitte.
1: Mit KI-Support. Wolkig mit Sonne, dazwischen geht's in den Morgen, aber es kann schon mal regnen und auch ein Gewitter dabei sein. Ab Mittag wird's in vielen Ecken deutlich ungemütlicher mit Schauern und teils kräftigen Gewittern. Mit Starkregen und Hagel im Nordwesten bleibt's meist trocken. Dazu werden es heute 25 bis 30 Grad. Morgen dann mehr Wolken als Sonne, nur ab und zu Regen, maximal 27.
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0: Dave Edmonds hatte tatkräftige Unterstützung beim Titel The Race is On, und zwar mit den Stray Cats. Ja, Roxas Town ist ihr berühmtester Titel, denke ich mal. Die waren hier eben mit bei, wie man es gehört hat. Bei Fans. Andere dachten einfach nur, ja, Titel ist gut. Wisst ihr, was auch gut ist? Wenn man einen berühmten Song, den man so kennt, seit Jahrzehnten auch mal in Deutsch hört, weil man das Englisch nicht mächtig ist. Das ist der nächste Song. Wir kennen ihn durchaus alle. Legendär von den Rubens. Na klar, ihren größten Welterfolg. Sugar Baby Love. Das Ding hören wir uns jetzt an in Deutsch. Tommy Fischer besingt diesen schönen Song um 7.35 Uhr, 5 Minuten nach halb 8. Ihr hört die Sendung Der Morgen mit Gernot. Das ist dieser Kerl hier hinter den beiden Mikrofonen, der sehr amüsiert wie Bolle auf dem Milchwagen für euch dufte Bocke zu spielen. Angeber. Ja, stehst du.
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0: Tommy Fischer mit der deutschen Variante vom Rubens Song Sugar Baby Love. 7.39 Uhr in der Zwischenzeit, 9 Minuten nach 7:30. Spielen wir noch ein und dann gucken wir mal, wer heute Geburtstag hat. Ray Charles mit einem kurzen, ganz, ganz kurzen Musiktitel. Hit the Road Jack, bitte.
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Na, gucken wir mal, wer heute am 17. Juli Geburtstag hat oder hätte. Ne? Jörg Knörr, der deutsche Komiker und Parodist, wird heute 67 Jahre alt. Dann David Hasselhoff, guck an, der wird heute 74 Jahre alt. Der US-amerikanische Schauspieler und Sänger. Des Weiteren Dorte Kollo, ja, wird heute 79 Jahre alt, haben wir vorige Stunde schon gehört. Wärst du doch in Düsseldorf geblieben als Geburtstagsständchen? Dann die Ehefrau des britischen Kronprinzen Charles, Queen Camilla, ja, heute wird sie 79 Jahre alt. Mick Tucker, der britische Musiker und Schlagzeuger der Formation The Sweet, der hätte heute auch Geburtstag gehabt, am 17. Juli. Des Weiteren von der Spencer Davis Group, ne, der britische Rockmusiker Spencer Davis, hätte heute auch Geburtstag gehabt, am 17. Juli. Milva, die italienische Sängerin und Schauspielerin, auch sie hat am 17. Juli Geburtstag gehabt. Noch wen? Haben wir noch einen vergessen? Ja, sind noch etliche, aber ich höre jetzt auf. Wir kommen zu denen, die gesangsmäßig jetzt zu hören sind. Und zwar die Erika Brun, ja, die Ex von Christian Brun, ja. Gitti und Erika kennen wir durchaus, ne? Die wird heute 70, die Erika. Ja, herzlichen Glückwunsch. Und singen kann sie auch, das beweist sie jetzt mit ihrer Schwester zusammen. Gitti und Erika mit dem Happy 60s Medley aus der Feder von Ex-Mann Christian Brun. Bitteschön.

0: Alle Titel, die ihr eben gehört habt, stammen aus der Feder von Christian Bruhn und gesungen hier mit Geburtstagskind Gitti und Erika. Ne? Erika hat heute Geburtstag. Herzlichen Glückwunsch. Happy 60s, das Medley. 7:51, 9:08. Die Beatles singen jetzt Ticket to Ride. Bitte.
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0: Die Beatles mit dem Song Ticket to Ride hier in meiner Sendung Der Morgen mit Gernot. Die zweite Stunde haben wir auch zusammen geschafft. Nicht schlecht. Es ist 7 Uhr und 55 Minuten, ganz genau 5 Minuten vor 8. Wie immer zur vollen Stunde gibt es jetzt die Informationen in Form von Nachrichten, Sport und Wetterbericht in kompakter Variante. Und bis ran an die Solchen hören wir noch ein schönes Medley von Roland Kaiser. Ja, Hit Mix heißt das Ding. Für alle Fans von Roland Kaiser, die können sich jetzt freuen. Und ich freue mich, wenn ihr in der dritten und letzten Stunde auch wieder mit dabei seid. Also, bis gleich. Dranbleiben.
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0: die Zeit. 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
2: Im Studio Holger Dilk. Jens Spahn ist Vater geworden und das hat eine Diskussion losgetreten, denn das Kind von Spahn und seinem Mann ist von einer Leihmutter in den USA zur Welt gebracht worden. Imme Kasten.
3: Ja, und hier in Deutschland ist Leihmutterschaft ja verboten, auch weil Spahns Partei, die CDU, klar dagegen ist, dieses Verbot aufzuheben oder aufzuweichen. Auch Spahn selbst hatte sich vor einigen Jahren noch deutlich gegen Leihmutterschaft ausgesprochen. Kritiker sagen jetzt, Spahn umgehe Verbote, die er und seine Partei für alle anderen in Deutschland aufstellen. In den USA ist Leihmutterschaft in einigen Bundesstaaten erlaubt.
2: Die geplante Zuckersteuer soll kommendes Jahr rund 650 Millionen Euro einbringen. Besteuert werden zuckergesüßte Getränke, sagte Gesundheitsministerin Warken dem Redaktionsnetzwerk Deutschland. Durch die Mehreinnahmen sollen die Versicherten profitieren. Die Krankenversicherung erhält nämlich so mehr Geld aus Steuermitteln. US-Präsident Trump hat das Wahlsystem in den USA scharf kritisiert. In einer Rede an die Nation hat er von schockierenden Schwachstellen gesprochen. Tim Britztrup.
4: Die Wahlmaschinen und das Auszählungsverfahren seien anfällig für Hacking, Manipulation und Korruption, sagte Trump und wiederholte dabei mal wieder seine längst widerlegte Story vom gestohlenen Wahlsieg 2020. Noch vor der Kongresswahl in 3 Monaten soll es umfassende Änderungen geben. Bei der Wahl droht seinen Republikanern eine schwere Schlappe. Kritiker befürchten, dass mit einem neuen Gesetz, dem Safe Act, Millionen Menschen ihr Wahlrecht verlieren könnten, vor allem Wähler der Demokraten.
2: Die US-Armee hat nach eigenen Angaben erneut den Iran angegriffen. Laut iranischen Staatsmedien wurden dabei ein Flughafen und 2 Brücken getroffen. Der Iran selbst griff daraufhin unter anderem wieder Ziele in den Golfstaaten und Jordanien an. Dort haben die USA Militärstützpunkte. US-Präsident Trump ist am Sonntag beim Finale der Fußball-WM dabei. Laut Weißem Haus werde sich Trump das Spiel zwischen Spanien und Argentinien persönlich anschauen. Für den US-Präsidenten ist das nicht ganz ohne Risiko. Als er im vergangenen Jahr das Finale der Club-WM besuchte, wurde Trump von Fans ausgebuht.
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5: Mit KI-Support. Wolkig mit Sonne, dazwischen geht's in den Morgen, aber es kann schon mal regnen und auch ein Gewitter dabei sein. Ab Mittag wird's in vielen Ecken deutlich ungemütlicher mit Schauern und teils kräftigen Gewittern. Mit Starkregen und Hagel im Nordwesten bleibt's meist trocken. Dazu werden es heute 25 bis 30 Grad. Morgen dann mehr.
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5: Wolken als Sonne, nur ab und zu Regen, maximal 27 Grad.

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0: Nanu, wie hört sich denn Buddy Holly an, ne? Ja, von dem kennen wir den Titel eigentlich? Nee, das war hier Chuck Berry, ne? Nicht Buddy Holly. Dies war der Opener der dritten Stunde meiner Sendung.
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0: Freitag ist heute. Freitag, der 17. Juli 2026. Ihr hört die Sendung Der Morgen mit Gernot, die es montags bis Freitag 6 bis 9 Uhr live gibt und 3 Uhr in der Nacht bis 6 Uhr ran immer die Wiederholung vom Vortag. Diese hier hört ihr dann Montag ebenfalls. Das ist jetzt 5 Uhr oder so. 5 Uhr Peng. Was ist denn das Peng? Fast 7, ja? 5 Uhr 7 oder so. Dann, wenn die da ausgestrahlt wird. Aber jetzt haben wir es 8 Uhr und 7 Minuten. 7 Minuten nach 8. Ich habe mal eine Frage. Wie kann ein Mann ein Kind kriegen? Ich werde in meine Schule gehen und werde die Zeugnisse umschreiben lassen. Ich möchte gerne eine 5 haben in Biologie. In der 5. Klasse. Richtig. Damit werde ich zwar nicht versetzt und kriege keinen Schulabschluss, aber egal. Wir müssen das jetzt umschreiben lassen. Das geht nicht, ne? Ja, das habe ich gelernt in Biologie. Die Weibchen bekommen die Kinder und die Männchen, die spendieren den Samen, ne? Ja, es gibt eine Ausnahme, haben wir auch gelernt, ne? Seepferdchen. Bei Seepferdchen, da trägt der Papa die Kinder aus. Richtig. Aber ansonsten gibt's nichts, ne? Die Natur hat das so bestimmt. Die Damenwelt oder die Weibchen, ne, die weiblichen, die Gernot. Ja, was soll ich dann machen? Ich gebe meinen Schulabschluss zurück, ist egal. Ich habe in der 5. Klasse, muss ich gepennt haben, keine Ahnung. Wenn das meine Biologielehrerin hört. Die schüttelt nicht nur den Kopf, die haut mir noch eine links und rechts, wenn ich so einen Quatsch erzählen würde. Ja, die Männer kriegen jetzt die Kinder. Ja, nee, ist klar. Ist klar, ja, nee, ist klar, ne, alles klar. 8 Uhr, hatte ich gesagt, die Uhrzeit schon? Ja, genau. Wir hören immer einen deutschsprachig gesungenen, gefolgt von einem nicht deutschsprachig gesungenen Titel. Und dazwischen gibt's dämliches Zeug vom Moderator und die aktuelle Uhrzeit dazu. Ja. Nach Chuck Berry in Englisch, hören wir was Deutsches. Steinwolke aus der neuen deutschen Wellezeit mit Katharina. Ich muss noch mal überlegen, was hab ich verpasst? Männer können Kinder kriegen. Warte mal, jetzt weiß ich. Die sind nicht von der Erde, die sind vom anderen Stern, die Männer, die praktisch Kinder kriegen können. Sind die vom Mars oder vom Jupiter? Gernot, Montag früh Hausdurchsuchung. Zieh dir schon einen Bademantel an. Ja, ist egal, ich frage dann die Polizisten auch, ob ein Polizist bei ist, der schon mal ein Kind gekriegt hat. Ich sag's euch, ich stell mich jetzt mal vor und dann singt Steinwolke.
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0: Steinwolke und Katharine, 8 Uhr und 12 Minuten. Nicht Gernot? Nein, ja, pass auf, ich habe mir das jetzt rausgesucht bei Wikipedia. Ja, pass auf, jetzt geht's los. Achtung, keine Panik, liebe Erwachsene, es bleibt jugendfrei. Ich lese das hier so vor, wie es steht. Dann pass auf, Fortpflanzung. Pass auf, bei Seepferdchen werden die Männchen trächtig. Ja? Die Weibchen produzieren die Eier und legen mit ihnen einen Dottervorrat an. Beim Geschlechtsakt spritzen sie diese dem Männchen in die dafür vorgesehene Bauchtasche, wo sie vom männlichen Sperma befruchtet werden. Das ist mir bewusst und das habe ich auch gelernt in der Schule. Jetzt frage ich mich bei den beiden da, wer wem den Dottersack reingespritzt hat.
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0: Und wo? Wo hat der eine dem anderen den Dottersack reingespritzt? Gernot. Nicht Montag früh um 6. Jetzt gleich, in 3 Minuten kommen sie. Mir egal, ich frage den Polizisten die gleiche Frage. Wie sind die Beine schwanger geworden? Das ist ja wieder so eine Nummer hier aus der Kategorie diesen hier.
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0: Ich bin schon ganz aufgeregt auf die Babybilder mit dem Babybauch. Weißt du? Die werden ja demnächst überall zu sehen sein. The Loving Spoonful, Summer in the City.
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0: The Love and Spoonful und Summer in the City um 8 Uhr und 17 Minuten, 2 Minuten nach Viertel 9. Liebe Hörer, ja, also erstmal an die männlichen Hörer, ich suche einen Mann, der mir ein Kind machen kann, bitte. Ja, ich möchte ein Kind von ihm, egal wer, spielt keine Rolle. Und das Kind, das lassen wir dann nicht im Stammbuch eintragen, den Namen, sondern das kommt dann ins Guinness-Buch der Rekorde, nicht?
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0: Nico Haag, Schwittchenschleicher. Mann und Mann können schwanger werden. Ich komme da nicht drüber weg. Ich will auch ein Kind.
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0: 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Doch will der abgewiesene Liebhaber nicht aufgeben. 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Mitchell will sein Glück jetzt bei einer Reihe von Hochzeitskapellen in den Smoky Mountains versuchen.
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0: So, Chubby Checker mit dem Twist, The Twist. Das Ding singt er übrigens auch in Deutsch, ja. Hier mal die originale englische Variante. Wir haben es 8:26, 4 Minuten vor 8:30. Ja, ich habe sofort Shitstorm bekommen, weil ich mich so ausgelassen habe über unser neues Traumpaar, ja. Und die haben hier gleich geschrieben, Gernot, du glaubst doch nicht, dass das Kind tatsächlich Maskenskandal als erstes sagen kann. Das kann so ein Neugeborenes oder so langsam Flügge werdendes mit dem Mund, mit der Gusche, mit dem Sprechen, kann ja nicht, niemals nicht. Muss viel kürzer sein. Habe ich überlegt, ja stimmt, hat er recht, geht nicht. Maskenskandal kriegt das Kind nicht hin, nee, als erstes Wort. Als erstes Wort sagt das CDU.
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0: Weißt du, was du für mich bist? Das spreche ich jetzt lieber nicht aus, dann komme ich doch ins Gefängnis. Dalia Lavi.
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0: Billy Joe Spears, Sing Me an Old Fashioned Song im Original aus dem Englischen und hier die wunderschöne deutsche Cover-Variante mit Dahlia Lavi. Weißt du, was du für mich bist? So ist es. Wir hören jetzt die Wetteraussichten. Na klar, aber warte mal, hier mache ich wieder eins. Diese blöde KI, Mist, den nehme ich weg. Zack, weg ist er. Rauselösch, den hören wir nicht in der dritten Stunde, weil wir haben ja unseren Kurt, unseren Wetterfrosch. Und der schickt mir tatsächlich die Daten denn und ich lese sie analog vor, weil den KI-Kram muss ich nur 2 Stunden ertragen. In der dritten Stunde nicht. Da weigere ich mich stets und ständig. Kurt, sei bitte schön lieb und gib mir immer die Daten. Ich lese das hier richtig live und ordentlich und vernünftig vor und dann ist es gut. Also als erstes, wie ihr es gewohnt seid, ihr Lieben, die Temperaturen von den 16 Landeshauptstädten unserer 16 Bundesländer. Geht los. Oh, sieht heute nicht so schön aus. Berlin, 22 Grad, wechselhaft. Siehst du, das kann eine KI nicht. Eine KI kann sich nicht versprechen. Wie schade. Ich habe mich eben versprochen. Und? Ist das schlimm? Nö, das ist menschlich. So einfach. Das kann eine KI nicht. So, du hör auf zu meckern, gerne und lest das jetzt auch nicht vor. Ich mache ja schon. Berlin 22 Grad wechselhaft mit Schauern. Bremen 20 Grad sonnig. In Dresden 22 Grad stark bewölkt. In Düsseldorf 18 Grad und bewölkt. Erfurt meldet 21 Grad bewölkt. In Hamburg 20 Grad bewölkt. Hannover 20 Grad wechselnd bewölkt. In Kiel haben wir 18 Grad und heiter. Magdeburg 21 Grad, aufkommende Schauer. Mainz 21 Grad, wechselhaft mit Schauern. München 19 Grad, zunehmend sonnig. In Potsdam 22 Grad, wechselhaft mit Schauern. Saarbrücken 20 Grad, einzelne Schauer. Ah, guck an, sowas gibt's also auch. Schwerin 19 Grad, wechselhaft mit Schauern. Stuttgart meldet 20 Grad, bewölkt. In Wiesbaden, wie immer, zum Schluss 20 Grad und aufkommende Schauer. Und nu der Wetterbericht, nix mit KI, sondern richtig vernünftig hier vorlesen. Ja, wie ist das? Ja, das gibt's doch ja nicht. Die sind ja blöde, ihr Quatscher da. Sinnlos, das hört sich wirklich fürchterlich an. Ich lese das jetzt richtig vor und das fängt schon mal an mit ich lese das vor. Kann eine KI auch nicht. Nee, sie kann nicht Berlinern. Nee, und schon ja nicht wechseln innerhalb. Dann Berlinern und mal nicht und so. Ja, das wissen wir ja nur gerne. Jetzt ist aber ja noch, du aller Hetzer. Ich bleib da so lange am Hetzen, bis der Mist aufhört hier in meiner Sendung. Vor allem, ab Mittag und Nachmittag ziehen in vielen Regionen Schauer und teils kräftige Gewitter auf. Lokal sind Starkregen, Hagel und stürmische Böen möglich. Der Deutsche Wetterdienst warnt regional vor Unwettern. Die Höchsttemperaturen liegen je nach Region zwischen etwa 22 und 31 Grad. Im Nordwesten meist etwas kühler und häufiger trocken. Zum Wochenende setzt sich kühlere Luft durch. Am Sonnabend, nicht Samstag, Sonnabend. Ja? Ändere ich gleich, kann eine KI auch nicht. Ich kann das, während des Moderierens sogar. Am Sonnabend wird es vielerorts angenehmer mit Temperaturen um 22 bis 25 Grad. Und welche KI kann das so vorlesen, wie ich es eben gemacht habe? Keine auf der ganzen Welt. So ist es.
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0: Hello, I'm Johnny Cash. So ähnlich kam er mal auf die Bühne. Mr. Johnny Cash und der Folsom Prison Blues. Schöne Nummer. Country Musik, erster Kajüte, hätte ich beinahe gesagt. 8 Uhr und 37 Minuten in der Zwischenzeit, 7 Minuten nach 8:30. Spielen wir noch einen schnuckeligen Song und dann gucken wir mal, wer heute Geburtstag hat. Mit Sicherheit kennt ihr diesen One-Hit-Wonder, sagt man so, zu einem Titel, wo eine Formation einen Riesenerfolg feierte mit einem Song und danach nicht mehr diesen Erfolg vorweisen konnte, beziehungsweise an den erst gespielten oder gesungenen Titel anknüpfen konnte. Das ist auch bei Opus leider so. Life is Life, den Titel kennen wir alle. Wir hören eine deutsche Fassung mit der Formation PSB heute live. Da ist er.
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Na, gucken wir mal, wer heute Geburtstag hat. Am 17. Juli unter anderem Jörg Knör, der deutsche Komiker und Parodist. Ja? Dann Erika Brun, die Ex von Christian Brun. Da hatten wir vor der Stunde schon eine schöne lange Nummer gehört mit Gitti und Erika. Ihr wisst schon, da die mit Heidi und sowas alles. Ja, genau, die da. Richtig, richtig, richtig. Des Weiteren hier eine Dame, die wir alle kennen, aber ich werde sie nicht erwähnen oder auch nicht gratulieren, denn sie wollen die Brandmauer haben. Kriegen sie auch die Brandmauer. War mal eine Spitzenpolitikerin, Platz 2 in Deutschland. Ja, aber sehr jahrelang ertragen müssen. Keine Gratulation, nein, und keine namentliche Ernennung. Ihr wollt die Brandmauer, kriegt ihr von mir die Brandmauer, kein Problem. Keine namentliche Ernennung und keine Gratulation. David Hasselhoff, 74 Jahre, wird er heute US-amerikanischer Schauspieler und Sänger. Des Weiteren Dörte Kollo, ja, die dänische Schlagersängerin, du wirst schon, naja, wärst du doch in Düsseldorf geblieben. Richtig, haben wir in der ersten Stunde gehört. Die hat heute auch Geburtstag, 79 Jahre alt wird sie. Die Queen, Camilla Parker Bowles, so hieß sie doch, ne? Die Kronprinzessin von Charles, ja, wird heute 79 Jahre alt. Und Spencer Davis gab, ja, der Spencer Davis heute auch ebenfalls. Hätte er Geburtstag gehabt. Milva ist noch zu erwähnen, die italienische Sängerin, auch am 17. Juli Geburtstag. Und, jetzt kommt's, Mick Tucker. Mick Tucker, der britische Musiker und Schlagzeuger der Formation The Sweet, der hätte heute auch Geburtstag gehabt. Und die lassen wir jetzt noch singen. The Sweet mit dem The Sweet Mix. Schönes Medley, da ist es.

0: Der ehemalige Drummer, ne? Ja, der britische Musiker und Schlagzeuger von The Sweet, Mick Tucker. Zu Ehren ihm haben wir das eben schön gehört, das Medley, ne? Warte mal, mir fällt ja noch einer ein. Moment, die muss ich noch von mir geben. Moment, da fällt mir noch einer ein. Ja, der Typ da, der das Kind gekriegt hat als Mann jetzt, wa? Pass auf, da kommt ein Reporter und sagt ihm dann, wer von euch beiden wäscht denn, wer ist denn da jetzt Männchen und wer ist dann das Weibchen? Wer spielt denn das da, ne? Wer wäscht denn die Wäsche? Ja, mal ich. Aha. Naja, der Reporter will es jetzt genauer wissen. Wer füttert denn das Kind? Na, mal eher mal ich. Na, wer hat denn von euch Beine und die Vagina? Sagt er da, das weiß ich nicht. Ich fahre Harley Davidson.
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0: Ich sag's euch, Männer, die Kinder kriegen können, da musst du erstmal drauf kommen. Das ist, ja, die Ausnahme sind die Seepferdchen, okay. Aber vielleicht war der im früheren Leben mal ein Seepferdchen gewesen. Gerlot. Ich verabschiede mich jetzt. Das bringt nichts. Ich würde mich sonst zu tief noch reinsteigern, ja. Zwei Männer, die ein Kind kriegen. Ja. Na gut, egal. Ihr Lieben, ich wünsche euch ein richtig tolles Wochenende. Hat mir wieder Spaß gemacht, die Woche. Wir hören uns Montag früh ab 6 wieder. Ja. Ich habe mich bis dahin beruhigt, ist versprochen, ne? Packt den Grill aus, auch wenn das ein oder andere Wetterchen lokal durchaus mal nicht so sein kann. Aber ich habe da auch einen Pavillon oder sowas oder eine Terrasse, wo man da drunter nicht ganz so nass wird, wenn es kurz mal strippelt. Aber der Regen, der da runterkommt, ist ja sehr, sehr warm, ne? Wir erwarten ja sommerliche Temperaturen und somit dürfte das gar nicht so kalt ausfallen und nicht so schlimm sein, ne? Bis ran an den Ausschmeißer habe ich noch Helga Hahnemann, ne? Berlin, den Titel singt sie jetzt. Ich wünsche euch viel Spaß mit den folgenden Sendungen, die nach mir kommen. Und ich will auch ein Kind. Bitte, liebe Männerwelt, wer macht mir ein Kind? Ich will auch eins. Kriegt man das auch im Lotto? Nicht? Beim Discounter vielleicht? Nee, auch nicht. Gott. Die zünftige Verabschiedung, wie immer. Dina nach links. Dina nach rechts. Tschüss, ihr Lieben. Macht's Schwunge. Euer nicht kinderkriegender Gernot aus dem wunderschönen Märkisch-Oderland. Ja, Gernot, wieso kannst du eigentlich keine Kinder kriegen? Ja, das kann ich euch sagen. Ich nehme die Pille.
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0: Das ist aber eine andere Pille, die du nimmst. Die ist blau. Ach so, ja, nee. Nee. Helga, sing.
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1: Im Studio Holger Dilk. Jens Spahn ist Vater geworden und das hat eine Diskussion losgetreten, denn das Kind von Spahn und seinem Mann ist von einer Leihmutter in den USA zur Welt gebracht worden. Imme Kasten.
2: Ja, und hier in Deutschland ist Leihmutterschaft ja verboten, auch weil Spahns Partei, die CDU, klar dagegen ist, dieses Verbot aufzuheben oder aufzuweichen. Auch Spahn selbst hatte sich vor einigen Jahren noch deutlich gegen Leihmutterschaft ausgesprochen. Kritiker sagen jetzt, Spahn umgehe Verbote, die er und seine Partei für alle anderen in Deutschland aufstellen. In den USA ist Leihmutterschaft in einigen Bundesstaaten erlaubt.
1: Die geplante Zuckersteuer soll kommendes Jahr rund 650 Millionen Euro einbringen. Besteuert werden zuckergesüßte Getränke, sagte Gesundheitsministerin Warken dem Redaktionsnetzwerk Deutschland. Durch die Mehreinnahmen sollen die Versicherten profitieren. Die Krankenversicherung erhält nämlich so mehr Geld aus Steuermitteln. US-Präsident Trump hat das Wahlsystem in den USA scharf kritisiert. In einer Rede an die Nation hat er von schockierenden Schwachstellen gesprochen. Tim Britztrup.
3: Die Wahlmaschinen und das Auszählungsverfahren seien anfällig für Hacking, Manipulation und Korruption, sagte Trump und wiederholte dabei mal wieder seine längst widerlegte Story vom gestohlenen Wahlsieg 2020. Noch vor der Kongresswahl in 3 Monaten soll es umfassende Änderungen geben. Bei der Wahl droht seinen Republikanern eine schwere Schlappe. Kritiker befürchten, dass mit einem neuen Gesetz, dem Safe Act, Millionen Menschen ihr Wahlrecht verlieren könnten, vor allem Wähler der Demokraten.
1: Die US-Armee hat nach eigenen Angaben erneut den Iran angegriffen. Laut iranischen Staatsmedien wurden dabei ein Flughafen und 2 Brücken getroffen. Der Iran selbst griff daraufhin unter anderem wieder Ziele in den Golfstaaten und Jordanien an. Dort haben die USA Militärstützpunkte. US-Präsident Trump ist am Sonntag beim Finale der Fußball-WM dabei. Laut Weißem Haus werde sich Trump das Spiel zwischen Spanien und Argentinien persönlich anschauen. Für den US-Präsidenten ist das nicht ganz ohne Risiko. Als er im vergangenen Jahr das Finale der Club-WM besuchte, wurde Trump von Fans ausgebuht.
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0: Mit KI-Support. Wolkig mit Sonne, dazwischen geht's in den Morgen, aber es kann schon mal regnen und auch ein Gewitter dabei sein. Ab Mittag wird's in vielen Ecken deutlich ungemütlicher mit Schauern und teils kräftigen Gewittern. Mit Starkregen und Hagel im Nordwesten bleibt's meist trocken. Dazu werden es heute 25 bis 30 Grad. Morgen dann mehr Wolken als Sonne, nur ab und zu Regen, maximal 27 Grad.
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1: Die dritte Hitzewelle ist da und damit auch der Sommer 2026. Und ich habe mir heute Morgen schon die Klimaanlage angemacht, um eben gut durch diesen Vormittag zu kommen. Gerade bei diesen wirklich heißen Temperaturen, muss man sagen, da braucht man das wirklich schon hier im Sendestudio. Damit einen schönen Vormittag allen Hörern. Schön, dass ihr dabei seid bei Punkt 9 Interaktiv. Und wir haben auch an diesem Freitagmorgen für euch wieder Schlager, Oldies, Informationen und viele tolle Beiträge. Also 3 Stunden vollgepackt mit richtig toller Musik. Und jetzt starten wir in diesem Freitag. Schönen Vormittag.
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0: Mit Sonne geht es leichter. Musik von Linda Feller war das. Und ich habe mir heute Morgen schon wieder so ein bisschen Gedanken gemacht an diesem 17.07.2026, an diesem Freitag. Ach ja, was ist heute alles hier in meiner Sendung drin? Und sitze jetzt hier im Sendestudio und darf für euch jetzt 3 Stunden lang Beiträge, tolle Schlager, tolle Oldies präsentieren. Und ich darf vor allen Dingen meinen Kollegen Christoph Thuhl mit reinnehmen und freue mich da ganz besonders drauf, denn der hat sich mal wieder Gedanken gemacht. Es geht nämlich um die Deutsche Post. Die Deutsche Post gibt es bald nicht mehr und das Ganze soll sich komplett ändern. Und was da genau geplant ist und wie das Ganze aussieht, vor allen Dingen wie dann eben die Deutsche Post heißt, das erfahrt ihr jetzt von Christoph Thuhl. Mein Name ist Rick Moreno, euch nochmals einen schönen Vormittag.
1: Ich weiß ja gar nicht, ob ihr es schon mitbekommen habt, aber die Deutsche Post wird unsere Post nicht mehr austeilen. Ja, richtig gehört, denn die Deutsche Post verliert ihren traditionsreichen Namen. Künftig tritt das Bonner Unternehmen unter der Marke DHL auf. Hintergrund ist eine seit Jahren gewachsene internationale Ausrichtung, die nun auch formal sichtbar werden soll. Für Mitarbeiter und Organisation bringt die Umstellung weitreichende strukturelle Veränderungen mit sich. Auf der Hauptversammlung haben die Aktionäre der Deutschen Post einen Vorschlag des Vorstands zugestimmt, den Konzern künftig unter dem Namen DHL zu führen. Die Entscheidung fiel nahezu einstimmig. Wirksam werden soll die Umstellung voraussichtlich zum 1. September, sobald die Eintragung ins Handelsregister erfolgt ist. Vorstandschef Tobias Mayer erklärte, das Unternehmen habe sich längst von seiner Herkunft als staatliche Bundespost entfernt und sei heute ein global agierender Logistikkonzern. Die bisherige Struktur sei historisch gewachsen und entspreche nicht mehr den aktuellen Anforderungen. Bereits zuvor hatte der Konzern seine Markenstrategie angepasst und den Namen Deutsche Post DHL verkürzt. Mit dem jetzigen Schritt ändert sich auch die rechtliche Bezeichnung. Künftig wird der Konzern auch an der Börse unter DHL geführt. Dabei entstehen für Umbenennungen und Umbau Kosten in Höhe von rund 37 Millionen Euro.

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Wir bringen Erinnerungen zurück und gerade haben wir eine Erinnerung für euch gemacht, nämlich Udo Jürgens. Ich war noch niemals in New York. Schöner Oldie gerade gehört. Und mal ehrlich, ja, für die, die gerade so ein bisschen im Büro sitzen oder auf der Arbeit sind und die Kaffeemaschine vielleicht schon angeschmissen haben und das erste Geräusch am Morgen gehört haben, E-Mails gecheckt haben und so tun, als wären sie wirklich schon voll produktiv dabei, ja. Es gibt die Kolleginnen und Kollegen, die sagen, ich brauche morgens einen Kaffee. Ja klar, einen um 8 Uhr, einen um 9 Uhr und einen um 10 Uhr für die Mittagspause. So ist das dann eben. Ne? Kaffee am Morgen tut eigentlich ganz gut und ich habe es vorhin schon gesagt, meiner war heute Morgen wieder schwarz. Ich weiß nicht, wie euer Kaffee heute Morgen aussieht, ob dann doch Milch oder Zucker drin war, aber völlig egal. Kaffee ist Kaffee und Kaffee muss einfach auch sein. Wir bringen euch mit Punkt 9 interaktiv jeden Freitag durch diesen Vormittag. Und das eben auch mit wirklich toller Musik. Und zum Beispiel hier Johnny Blue von Lena Valentis.

zu Niederschlag oder eben auch Gewittern kommen. Die Temperaturen liegen bei 23 Grad an diesem Freitag, in der Nacht bei 15 Grad. Am Samstag bleibt es dann in einigen Bundesländern trocken. In einigen Bundesländern wird es dann auch nochmal hier und da ein paar einzelne Gewitter geben oder auch Regen. Ansonsten bleiben die Temperaturen beständig 23 Grad. Es wird also ein bisschen kühler. Aber trotzdem genießen wir dieses wirklich tolle Wochenende. Denn so geht's auch weiter am Sonntag. Da bleibt es teils sonnig. Temperaturen bis zu 22 Grad, in der Nacht 19 Grad. Also, was gibt Schöneres, als vielleicht den Tag nochmal so richtig schön zu genießen und doch nochmal was zu unternehmen. Kommt gut durch diesen Freitag.

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1: Erfrischend deutscher Schlager. Ich weiß nicht, habe ich mich heute Morgen eigentlich schon vorgestellt? Genau, am Mikrofon der Rick Moreno, Schlagersänger unter anderem. Und das mache ich schon sehr, sehr lange. Damals mit Peter Sebastian zusammen. Ganz viele Songs produziert bei Toi Toi Toi Records. Und heute immer noch wirklich richtig gut unterwegs als Sänger und eben auch Moderator. So weiß der ein oder andere zumindest schon mal, ja, dass hier auch mal ein Schlagersänger am Mikrofon ist. Und wenn ihr mehr erfahren wollt, gerne bei Facebook, Instagram und Co. Da gibt's die Möglichkeit, einfach mal nachzuschauen. Wir kommen mal zu unserer Hörerumfrage und die haben wir ja jede Woche mit dabei. Und da habe ich heute mal für euch was ganz, ganz Tolles. Was können Frauen besser als Männer? Und jetzt werden wahrscheinlich viele Frauen zu Hause sagen, wow, das ist, oder da bin ich mal interessant, was der ein oder andere so sagt. Wir haben nämlich gleich Dina da. Und eben den Olaf und die beiden haben uns mal erklärt, was können die Frauen eigentlich besser?
2: Wenn es richtig gut läuft, können Frauen Dinge besonders gut, in denen ihre Männer mehr defizitär begabt sind. Und umgekehrt natürlich auch, dass es wirklich so ein Geben und Nehmen ist. Und dann macht das auch Spaß und dann ist es auch gar nicht schlimm, wenn der eine das besser kann, der andere das besser kann. Man muss es immer mit Humor nehmen und man darf aber auch niemanden erniedrigen, nur weil er irgendwas nicht kann, weil irgendwas können wir alle nicht richtig gut.
3: Ja, was können Frauen besser als Männer? Mir fällt da spontan das Dekorieren ein. Also mir fällt immer wieder auf, wenn wir irgendwo am Dekorieren sind, dass die Frauen doch nochmal ein anderes Auge dafür haben, was irgendwie schön und doch nochmal ein schönes Ambiente auf dem Tisch oder drumherum macht. Und wir Männer sind da, glaube ich, einfach zu pragmatisch. Da braucht es einfach nur einfach sein. Einfach und natürlich und schnell wieder weggeräumt und ja, die Frauen sind da doch immer sehr, gehen da sehr in die Tiefe beim Dekorieren. Das fällt mir so auf, was die Frauen da ganz klar besser können.
1: Dina und Olaf zum Thema, was können Frauen besser als die Männer? Wir bringen euch mit Sommer und guter Laune durch diesen Vormittag. Jetzt mit Musik von Frank Neuenfels, wenn endlich wieder Sommer ist.
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0: Schöne Single von Semino Rossi. Wahnsinn oder Liebe, gerade hier gehört. Und damit euch nochmals einen schönen Vormittag. Schön, dass ihr mit dabei seid bei Punkt 9 Interaktiv. Mein Name ist Rick Moreno und wir gehen jetzt mal zum Thema Schwitzen mit euch durch diesen Sommervormittag. Und ihr habt den Sommer endlich da, vor der Tür, auch wenn es jetzt dann doch wieder so ein bisschen kühler werden soll, die nächsten Tage nicht ganz so kühl, aber zumindest keine 30 Grad mehr, haben wir trotzdem mal einen Beitrag, da geht es nämlich um das Thema Schwitzen und mein Kollege Patrick Hoffmann aus der Service-Redaktion, der hat sich mal da so ein bisschen Gedanken gemacht und jetzt erfahrt ihr mal mehr zum Thema Schwitzen.
1: Schwitzen nervt, aber ohne wär's zu gefährlich. Der Mensch hat über 2 Millionen Schweißdrüsen und ist damit eines der effektivsten Kühlwesen der Erde. Wir verdampfen pro Tag bis zu 10 Liter bei Hitze und oder bei Sport. Und Schweiß selbst, der riecht eigentlich gar nicht. Der Geruch entsteht erst durch Bakterien auf unserer Haut. Fun Fact dazu, Schweiß enthält auch Pheromone, also körpereigene Duftstoffe, die unsere Attraktivität beeinflussen können. Ja, schwitzen kann sexy sein, zumindest in der Theorie. 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

0: Eine Wahnsinnsstimme, wer kennt sie nicht? Maite Kelly, ein Kuss in Paris. Und man muss ja wirklich sagen, die Frau, die hat's faustdick hinter den Ohren. Macht schon so lange Musik und das wirklich sehr erfolgreich, gehört zu den ganz, ganz Großen, eben wie Helene Fischer und Andrea Berg. Und gerade haben wir sie mit einem wirklich ganz, ganz tollen Hit hier gehört. Wir kommen jetzt mal zum Fun Fact des Tages. Auch der ist jede Woche mit dabei bei Punkt 9 Interaktiv und ihr könnt den immer in der ersten Stunde hören. Also, unser Fun Fact des Tages für euch.
1: Fun Fact zum Schmunzeln mit KI-Support. Hier kommt ein Gedanke, der vielleicht den Tag ein bisschen leichter macht. Erwachsene laufen im Supermarkt oft ganz zielstrebig los und stehen dann plötzlich vor dem Kühlschrank und haben vergessen, was sie eigentlich holen wollten. Das Gehirn macht offenbar manchmal ein kleines Päuschen. Der Einkaufswagen weiß dann meist genauso viel wie wir. Wenn das passiert, einfach selbstbewusst nicken, als wäre genau das der Plan gewesen.
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0: Bayern und Olis geht's auch in der zweiten Stunde weiter bei Punkt 9 interaktiv. Gleich gibt's eine kleine Pause, die Nachrichten und dann bin ich wieder für euch da. Und in der zweiten Stunde freut euch drauf auf den Star des Tages, das Daily Update und vieles mehr. Und wir werden unter anderem noch Musik hören von Michael Holm, Mendocino, Chris Roberts, Ich bin verliebt in die Liebe und Andrea Berg in ihrem neuen Rekordmix. Du hast mich 1000 Mal belogen. Alle drei Hits gibt's jetzt im kurzen Durchlauf. Dann gibt's noch einen Song und dann bin ich nach den Nachrichten wieder für euch da. Bis gleich.
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3: Im Studio Holger Dilk. Jens Spahn ist Vater geworden und das hat eine Diskussion losgetreten, denn das Kind von Spahn und seinem Mann ist von einer Leihmutter in den USA zur Welt gebracht worden. Imme Kasten.
4: Ja, und hier in Deutschland ist Leihmutterschaft ja verboten, auch weil Spahns Partei, die CDU, klar dagegen ist, dieses Verbot aufzuheben oder aufzuweichen. Auch Spahn selbst hatte sich vor einigen Jahren noch deutlich gegen Leihmutterschaft ausgesprochen. Kritiker sagen jetzt, Spahn umgehe Verbote, die er und seine Partei für alle anderen in Deutschland aufstellen. In den USA ist Leihmutterschaft in einigen Bundesstaaten erlaubt.
3: Die geplante Zuckersteuer soll kommendes Jahr rund 650 Millionen Euro einbringen. Besteuert werden zuckergesüßte Getränke, sagte Gesundheitsministerin Warken dem Redaktionsnetzwerk Deutschland. Durch die Mehreinnahmen sollen die Versicherten profitieren. Die Krankenversicherung erhält nämlich so mehr Geld aus Steuermitteln. US-Präsident Trump hat das Wahlsystem in den USA scharf kritisiert. In einer Rede an die Nation hat er von schockierenden Schwachstellen gesprochen. Tim Britztrup.
5: Die Wahlmaschinen und das Auszählungsverfahren seien anfällig für Hacking, Manipulation und Korruption, sagte Trump und wiederholte dabei mal wieder seine längst widerlegte Story vom gestohlenen Wahlsieg 2020. Noch vor der Kongresswahl in 3 Monaten soll es umfassende Änderungen geben. Bei der Wahl droht seinen Republikanern eine schwere Schlappe. Kritiker befürchten, dass mit einem neuen Gesetz, dem Safe Act, Millionen Menschen ihr Wahlrecht verlieren könnten, vor allem Wähler der Demokraten.
3: Die US-Armee hat nach eigenen Angaben erneut den Iran angegriffen. Laut iranischen Staatsmedien wurden dabei ein Flughafen und 2 Brücken getroffen. Der Iran selbst griff daraufhin unter anderem wieder Ziele in den Golfstaaten und Jordanien an. Dort haben die USA Militärstützpunkte. US-Präsident Trump ist am Sonntag beim Finale der Fußball-WM dabei. Laut Weißem Haus werde sich Trump das Spiel zwischen Spanien und Argentinien persönlich anschauen. Für den US-Präsidenten ist das nicht ganz ohne Risiko. Als er im vergangenen Jahr das Finale der Club-WM besuchte, wurde Trump von Fans ausgebuht.
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6: Mit KI-Support. Wechselnd wolkig ist es gerade und es kann auch schon mal regnen. Dazu sind einzelne Gewitter drin. Ab Mittag wird das Ganze verbreiteter mit Schauern und teils kräftigen Gewittern. Nur im Nordwesten bleibt es eher trocken. Die Höchstwerte liegen zwischen 23 und 30 Grad. Morgen dann wieder Sonne und Wolken, ab und zu Regen oder ein Schauer, maximal bis 29 Grad.
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1: Ich habe mir jetzt gerade noch einen Kaffee geholt und das heute mal wieder schwarz, ohne Zucker, ohne Milch. Ich weiß ja nicht, wie ihr euren Kaffee trinkt, aber ich habe mir gedacht, hier im Sendestudio tut das schon ganz gut. Und ich habe mal gehört, eben bei Hitze soll man dann auch Heißes trinken. Das wäre wesentlich besser, macht vor allen Dingen wacher. Damit euch nochmals einen schönen Vormittag zur zweiten Stunde Punkt 9 interaktiv. Auch in dieser zweiten Stunde gibt es für euch den Star der Woche. Wir haben unter anderem aber auch das Daily Update mit dabei, Beiträge und eben Schlager und Oldies. Also volles Programm auch in dieser zweiten Stunde. Mein Name ist Rick Moreno und damit, wie gesagt, einen schönen Vormittag allen Hörern.
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1: Mein Herzenstürmer, Musik von Vivien Lind war das. Und jetzt mal eine kurze Frage in die Runde. Warum sucht man eigentlich immer das Handy, während man es schon in der Hand hält? Oder läuft mit der Brille auf der Nase durchs ganze Haus und fragt, hat jemand meine Brille gesehen? Falls euch das heute schon passiert ist, keine Sorge, ihr seid nicht alleine, denn jetzt gibt's die beste Musik und den schönsten Schlagermix hier für euch von mir, von Rick Moreno. Punkt 9 interaktiv, die zweite Stunde. Schönen Vormittag.

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0: Die schönsten Schlager-Oldies gehören bei uns auch dazu mit Michael Holm und Mendocino. Wer kennt es nicht? Man lernt neue Leute kennen, doch man merkt echt schnell, dass man nicht auf einer Wellenlänge ist. Sowas ist völlig normal und oft geht man schnell getrennte Wege. Kennt jeder wahrscheinlich von euch. Aber was tun, wenn man Menschen mit Freundes- oder im Familienkreis hat, die einen auf Dauer nicht gut tun? Toxische Menschen, eine Bedeutung, mit dem vieles nicht oder viele Leute nichts anfangen können. Dazu haben wir jetzt mal wirklich ein interessantes Thema und da hat Christoph Thul mal einen interessanten Beitrag erstellt. Wir hören mal rein und danach gibt's die neue Single von Norman Langen mit Isabella.
1: Eigentlich sollten uns die Menschen, die uns nahestehen, doch gut tun, oder? Doch manche lassen uns nach einem Telefonat, einer Nachricht oder einem Besuch erschöpft, verunsichert oder niedergeschlagen zurück. Manchmal sind das Kollegen, Freunde oder Familienmitglieder, manchmal sogar der eigene Partner. Wie wir solche belastenden Beziehungen Schritt für Schritt verlassen können, zeigt Autorin Daniela Vogt in ihrem neuen Buch Frei von toxischen Menschen in 100 Tagen für Dummies. Hallo, ich grüße Sie.
2: Ja, hallo und schön, dass ich hier sein darf.
1: Der Begriff toxisch, der begegnet uns heute ja ständig. Was macht denn einen Menschen denn wirklich toxisch?
2: Ja, ich weiß, es ist ein fürchterliches Passwort und kommt auch immer wieder, hat aber eine tiefere Bedeutung. Nicht jeder schwierige oder anstrengende Mensch ist gleich toxisch. Toxisch ist es dann, wenn es dauerhaft immer wieder auftritt und schädigend ist. Dazu können Manipulation, Abwertung oder Kontrolle gehören oder das Gefühl, nie gut genug zu sein für jemand anderen. Wer regelmäßig mit solchen Menschen zu tun hat, verliert Selbstvertrauen, Energie und Lebensfreude. Deshalb ist es wichtig, solche Muster zu erkennen und sich zu schützen.
1: Warum merken viele Betroffene oft erst sehr spät, dass ihnen eine Beziehung nicht gut tut?
2: Weil es erst ganz wundervoll anfängt. Und das meine ich nicht nur im romantischen Sinn. Es ist zu schön, um wahr zu sein. Solche Dynamiken entstehen auf lange Sicht. Und die belastenden Verhaltensweisen schleichen sich langsam ein. Zunächst suchen wir oft die Schuld bei uns. Oder hoffen, dass die andere Person sich ändert. Und manchmal gewöhnen wir uns einfach dran. Erst mit dem Abstand wird vielen Menschen bewusst, wie sehr sie unter der Situation gelitten haben.
1: Viele fragen sich, warum gehe ich nicht einfach? Warum fällt das Loslassen oft so schwer?
2: Von außen wirkt es ganz einfach. Für Betroffene ist es das nicht, sondern es ist ja erstmal schön, um dann schwierig zu werden. Wir haben eine starke emotionale Bindung, gemeinsame Erinnerungen oder die Hoffnung, dass doch noch alles gut wird. Dann kommen erst Schuldgefühle, Ängste und das Gefühl, Verantwortung

0: dich jetzt für ein 100-Tage-Programm entschieden?
1: Weil ich ein riesiger Fan von Neuroplastizität bin. Veränderung braucht 66 Tage in unserem Gehirn, wenn ich jeden Tag das mache. Und damit es auch gelingen kann, brauchst du im Mittel 100. Und Denk- und Verhaltensmuster ändern sich nach 100 Tagen. Und deswegen sind diese Bücher der Wahnsinn, weil einfach jeden Tag 2 Seiten und am Ende ist Veränderung auch wirklich erlebbar und spürbar.
0: Autorin Daniela Vogt, vielen Dank.
1: Ich danke.
0: Die für Dummies Reihe zeigt uns seit Jahren, kein Thema ist zu kompliziert, wenn es richtig erklärt wird. Frei von toxischen Männchen in 100 Tagen ist absolut...

0: Die Wolkenstürmer. Wir stürmen durch die Wolken. Toller Song. Aber auch davor schon die neue Single von Norman Langen war mal wieder wirklich ein absoluter Ohrwurm und hat sogar riesengroßes Hitpotenzial. Ich habe ihn vor kurzem gesehen bei einem Auftritt, wo er eben diesen Song auch gesungen hat. Und da muss man wirklich sagen, da sind die Leute wirklich richtig gut abgegangen und haben mal mega gefeiert. Also, ich glaube, das könnte was werden, lieber Norman. Bei uns geht's jetzt weiter mit dem Star der Woche und da ist diese Woche Conny Francis, die eben mal ihren Rückblick erleben darf hier bei uns im Radio. Wir schauen mal zurück auf ihre Karriere und dann gibt's gleich Paradiso von ihr zu hören.
1: Sie war eine der größten Stimmen der 50er und 60er Jahre, Conny Francis. Geboren 1937 in den USA als Concetta Rosa Maria Franco Nero, begann ihre Karriere schon früh, zunächst eher erfolglos. Doch der Durchbruch kam 1958 mit dem Song Who's Sorry Now? Über Nacht wurde sie international berühmt. Was Conny Francis besonders machte, war nicht nur ihre klare, emotionale Stimme, sondern auch ihre Vielseitigkeit. Sie sang ihre Hits in mehreren Sprachen, darunter Deutsch, Italienisch und Spanisch, und wurde so weltweit zum Star. Songs wie Stupid Cupid oder Where the Boys Are prägten eine ganze Generation. Auch im deutschsprachigen Raum feierte sie große Erfolge, etwa mit Die Liebe ist ein seltsames Spiel. Damit eroberte sie die Herzen vieler Fans in Europa. Doch ihr Leben war nicht nur von Erfolg geprägt. Persönliche Schicksalsschläge und schwierige Zeiten warfen immer wieder Schatten auf ihre Karriere. Trotzdem blieb Conny Francis für viele ein Symbol für Stärke und Durchhaltevermögen. Bis heute gilt sie als eine der bedeutendsten Sängerinnen ihrer Zeit. Eine Künstlerin, deren Musik unvergessen bleibt.

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1: Das Deutschlandwetter an diesem Freitag. In einigen Teilen Deutschlands wird es hin und wieder mal zu Niederschlag oder eben auch Gewittern kommen. Die Temperaturen liegen bei 23 Grad an diesem Freitag, in der Nacht bei 15 Grad. Am Samstag bleibt es dann in einigen Bundesländern trocken. In einigen Bundesländern wird es dann auch nochmal hier und da ein paar einzelne Gewitter geben oder auch Regen. Ansonsten bleiben die Temperaturen beständig 23 Grad. Es wird also ein bisschen kühler. Aber trotzdem genießen wir dieses wirklich tolle Wochenende. Denn so geht's auch weiter am Sonntag. Da bleibt es teils sonnig. Temperaturen bis zu 22 Grad, in der Nacht 19 Grad. Also, was gibt Schöneres, als vielleicht den Tag nochmal so richtig schön zu genießen und doch nochmal was zu unternehmen. Kommt gut durch diesen Freitag.
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0: Ich bin verliebt in die Liebe. Chris Roberts war das. Und wer erinnert sich nicht an wirklich diesen tollen Künstler der 70er Jahre? Seine größten Erfolge unter anderem Du kannst nicht immer 17 sein oder eben gerade gehört Ich bin verliebt in die Liebe. Er hat aber auch unter anderem schon wirklich wahnsinnig viel erreicht und hatte unter anderem bei der ZDF-Hitparade 60 Auftritte. Es gab viele Filmrollen, wo er mitgewirkt hat, 11 Millionen Tonträger verkauft und starb leider 2017 mit 73 Jahren. Ein wirklich ganz, ganz toller Künstler, Chris Roberts. Wir erinnern uns zurück. Jetzt kommen wir mal zu Sven, denn der hat das aktuelle Daily Update für euch für den heutigen Freitag, den 17.07.2026. Und danach gibt es Musik, genau, was auch sonst, von Bata Ilic mit Michaela.
1: Hier ist das Daily Update am Freitag. Einen schönen 17. Juli zusammen. Heute heißt es für die Schülerinnen und Schüler in Nordrhein-Westfalen, Zeugnisse abholen, Ranzen in die Ecke und dann ab in die Sommerferien. 6 Wochen lang steht ab jetzt auch für NRW Ausschlafen, Freibad, Eisessen und auch Urlaub auf dem Programm. Unser Mastertipp aber für alle Eltern, bitte holt schon heute die noch bestückten Brotdosen aus dem Ranzen, das erspart euch dann in 6 Wochen einiges an Arbeit. Wenn heute irgendwo die Sirene geht, dann sind sie oft als erstes zur Stelle, die Freiwillige Feuerwehr. Angefangen hat alles heute vor 185 Jahren. Am 17. Juli 1841 wurden in Meißen 132 Männer für das erste Freiwillige Feuerlöschkorps Deutschlands vereidigt. Eine Idee, die bis heute lebt und ohne die viele Städte und Gemeinden kaum vorstellbar wäre. An dieser Stelle einmal Danke an alle Ersthelfer, die uns immer täglich das Leben retten oder einfach Schlimmeres verhindern. Schon mal danke für alles, alles, alles. Danke, dass ihr immer im Einsatz seid. Ab heute beginnt wieder einer der schönsten Himmelblicke des Sommers. Die Perseiden starten nämlich. Der Sternschnuppenregen startet heute und begleitet uns dann bis Ende August und erreicht in der Nacht vom 12. auf den 13. August seinen Höhepunkt. Schon jetzt aber huschen täglich die ersten Sternschnuppen über den Himmel. Also ab heute Abend einfach mal jeden Abend nach oben schauen. Und nicht vergessen, wer eine Sternschnuppe sieht, darf sich was wünschen. Mickey Maus, das Dornröschenschloss und jede Menge Kindheitserinnerungen. Heute vor 71 Jahren eröffnete Walt Disney das erste Disneyland in Kalifornien. Millionen Besucher strömen seitdem durch die Toren des Parks und obwohl am Eröffnungstag längst nicht alles glatt lief, wurde das Disneyland zum Vorbild für Freizeitparks auf der ganzen Welt und zu einem der glücklichsten und vor allem sorgenfreisten Orten der Welt. Ab heute wird's laut in Belgien und auch auf zahlreichen Webstreams. Tomorrowland startet nämlich. Tausende Fans aus aller Welt feiern an diesem und am nächsten Wochenende eines der größten Elektrofestivals überhaupt. Die Tickets sind jedes Jahr in Rekordzeit einfach ausverkauft und die aufwendigen Bühnen sind einfach legendär und die größten DJs der Welt stehen einfach am Mischpult. Wenn ihr also heute irgendwo jemanden mit Glitzer im Gesicht im Reiseverkehr seht, die Chancen stehen ganz gut, dass das Ziel dieser Person Tomorrowland heißt. Und das war das Daily Update vom Freitag. Heute ist ja übrigens Welttag des Emojis. Früher hat man seine Gefühle in Worten beschrieben, heute reicht da oft ein Emoji. Naja, außer beim Finanzamt, denn die akzeptieren den Geldsack-Emoji nach wie vor nicht. Sven Weikamm, Daily Redaktion.

0: Der neue Mix von Du hast mich tausendmal belogen, Andrea Berg. Ihr hört bei uns auch erfrischend deutschen Schlager und ihr bekommt bei uns immer mal wieder die ein oder anderen interessanten Informationen oder eben auch unser Tagesrezept. Die ein oder anderen Rezepte werden wir auch immer mal wieder wiederholen. Das hat einfach auch damit zu tun, damit wirklich jeder Hörer die Möglichkeit hat, mitzuschreiben. Heißt im Großen und Ganzen, Stift und Zettel rauszuholen, denn wir kommen zu unserem Tagesrezept. Und da gibt es heute einen Erdbeer-Feta-Salat mit Minze. Und da hören wir jetzt mal rein. Also schön mitschreiben und dann gibt es gleich weiterhin richtig tolle Musik von Annemarie Alfeld sowie ein Feuerwerk, ihr neuer Song.
1: Heute gibt es Sommer pur aus der Küche. Ein frischer Erdbeer-Feta-Salat mit Minze. Perfekt für warme Juniabende. Ihr braucht frische Erdbeeren, Rucola, Feta, geröstete Walnüsse, etwas frische Minze und ein Dressing aus Olivenöl, Honig und Balsamico. Die Erdbeeren vierteln, den Feta darüber bröseln und alles mit Rucola mischen. Walnüsse kurz in der Pfanne anrösten, das bringt richtig Aroma. Dann das Dressing darüber geben und mit frischer Minze toppen. Das Beste daran? Süß, salzig und knackig zugleich. Sommergeschmack in nur 10 Minuten. Dazu passt ein kühler Weißwein oder hausgemachte Zitronenlimonade. Und vielleicht ist das genau das Rezept, das nach Sonne, Garten und langen Juniabenden schmeckt. Guten Appetit!

abwechslungsreich geht's gleich auch in die dritte Stunde. Dann gibt's für euch noch tolle Schlager und Oldies. Wir werden unter anderem was über Bonnie Taylor hören, die leider verstorben ist. Und wir werden das Wochenhoroskop dabei haben, das aktuelle. Freut euch also drauf. Und wir schauen natürlich auch nochmal zurück auf diesen Juli 2026. Was ist alles neu? Was gab es oder gibt es für Änderungen? All das von meinem Kollegen Christoph Thuhl. Und gleich bin ich dann in der dritten Stunde wieder für euch da. Bis gleich.

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2: Im Studio Holger Dilk. Die Diskussion um das Vaterglück von Unionsfraktionschef Spahn reißt nicht ab. Es geht darum, dass Spahn und sein Mann dabei in den USA die Dienste einer Leihmutter in Anspruch genommen haben. Mehr von Sönke Röhling.
3: In Deutschland sind Leihmutterschaften verboten und auch Spahn hat dafür gesorgt, dass das so bleibt. Die CDU hat das gerade erst auf ihrem Bundesparteitag im Februar nochmal beschlossen. Deswegen gibt es jetzt Vorwürfe der Doppelmoral. Aus der eigenen Partei kommen sogar Rücktrittsforderungen, unter anderem von der Schatzmeisterin der Frauenunion Rosin. Sie sagte den Funke-Zeitungen, wer dieses Verbot durch eine Auslandslösung umgehe, der setze sich über den Geist des deutschen Gesetzes hinweg.
2: Vor dem Dresdner Oberlandesgericht geht heute ein weiterer Prozess rund um die rechtsextremistische Terrorgruppe NSU zu Ende. Angeklagt ist eine Frau, die NSU-Terroristin Beate Zschäpe mehrfach ihre Identität geliehen haben soll. Die Bundesanwaltschaft fordert 4,5 Jahre Haft. Bundesgesundheitsministerin Wagen rechnet schon für das kommende Jahr mit einem Geldsegen durch die Zuckersteuer. Sie erhofft sich Einnahmen von 650 Millionen Euro, sagte sie dem Redaktionsnetzwerk Deutschland. Mehr von Tim Britztrup.
4: Schwarz-Rot ist sich einig, dass eine Zuckersteuer für Softdrinks kommen soll. Für Getränke mit mehr als 5 Gramm zugesetztem Zucker auf 100 Milliliter sollen 26 Cent pro Liter fällig werden, bei mehr als 8 Gramm sogar 32 Cent. Limo- und Energy-Drink-Hersteller sollen so dazu gebracht werden, ihre Rezepte zu überdenken. Für Kritik bei der Gesundheitsreform sorgt weiter die Krankschreibung ab dem ersten Tag. Der Chef des CDU-Arbeitnehmerflügels Radke fordert in den Funke-Zeitungen die Rücknahme.
2: Mehrere Krankenkassen sollen sich mit einem riskanten Immobilienfonds verzockt haben. Nach Recherchen unter anderem der Süddeutschen Zeitung sollen die Kassen mindestens 170 Millionen Euro in den Fonds gesteckt haben. Eigentlich gelten strenge Regeln, sie dürfen nur in risikoarme Anlagen investieren. Das Finale der Fußball-WM am Sonntag ist eine Premiere. Zum ersten Mal überhaupt treffen in einem WM-Endspiel der amtierende Weltmeister und der amtierende Europameister aufeinander. Argentinien hat gegen Spanien außerdem die Chance, als erstes Team seit mehr als 60 Jahren den Titel zu verteidigen. Im Übrigen unter den Augen von US-Präsident Trump, der sich zum Endspiel angemeldet hat.
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5: Mit KI-Support. Wechselnd wolkig ist es gerade und es kann auch schon mal regnen. Dazu sind einzelne Gewitter drin. Ab Mittag wird das Ganze verbreiteter mit Schauern und teils kräftigen Gewittern. Nur im Nordwesten bleibt es eher trocken. Die Höchstwerte liegen zwischen 23 und 30 Grad. Morgen dann wieder Sonne und Wolken. Ab und zu Regen oder ein Schauer. Maximal bis 29 Grad.
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1: Wir starten mit euch in die dritte Stunde. Es gibt das Wochenhoroskop, interessante Beiträge, Informationen und eben Schlager und Oldies. Alles mit dabei. Und ich freue mich, euch auch in dieser letzten Stunde noch unterhalten zu dürfen. Mein Name ist Rick Moreno, ihr hört die Sendung Punkt 9 interaktiv. Euch einen schönen Vormittag.
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1: Ihr hört Punkt 9 interaktiv, auch in dieser dritten Stunde. Hier mit mir, mit Rick Moreno, nochmals einen schönen Vormittag allen Hörern. Wir haben es mitbekommen, die Nachricht. Bonnie Taylor ist leider verstorben. Es war eine wirklich wahnsinnig tolle Künstlerin. Und wir erinnern uns wirklich gerne zurück an Zeiten mit ihr, die wirklich richtig toll war. Den Rückblick bzw. über Bonnie Taylor gibt es jetzt hier im kurzen Beitrag für euch.
2: Es gibt Stimmen, bei denen braucht man eigentlich keine Ansage. Zwei oder drei Worte reichen und man weiß sofort, wer da singt. Bonnie Tyler war genau so eine Stimme. Rau, kraftvoll, manchmal fast ein bisschen brüchig und trotzdem stark genug, um den ganzen Raum zu füllen. Am Mittwoch, den 8.7., ist Bonnie Tyler im Alter von 75 Jahren gestorben. Und mit ihr verliert die Musikwelt nicht einfach nur eine erfolgreiche Sängerin. Sie verliert eine Stimme, die wirklich niemand mit einer anderen verwechseln konnte. Geboren wurde sie als Gaynor Hopkins in Wales. Ihre berühmte Reibeisenstimme war dabei ursprünglich überhaupt nicht geplant. Nach einer Operation an den Stimmbändern veränderte sich ihre Stimme dauerhaft. Was wahrscheinlich erstmal wie ein großes Problem wirkte, wurde später zu ihrem unverwechselbaren Markenzeichen. Manchmal läuft im Leben eben nicht alles nach Plan. Und manchmal entsteht genau daraus etwas, das Millionen Menschen über Jahrzehnte im Gedächtnis bleibt. Ende der 70er kam mit It's a Heartache der internationale Durchbruch. Und spätestens 1983 führte dann eigentlich kein Weg mehr an Bonnie Tyler vorbei. Gemeinsam mit dem Songwriter Jim Steinman entstand Total Eclipse of the Heart. Eine dieser großen Powerballaden, bei denen Zurückhaltung ehrlich gesagt sowieso keine Chance hat. Da gibt es Drama, da gibt es große Gefühle und natürlich diesen Moment, an dem plötzlich alle mitsingen, ganz unabhängig davon, ob sie den Text wirklich können. Meistens wird es spätestens beim nächsten Turnaround dann doch irgendwie überzeugend. Mit Holding Out for Hero folgte eine weitere Hymne, die bis heute in Filmen, Serien, auf Partys und natürlich im Radio funkt. Denn Bonnie Tyler gehörte nicht nur in die 80er. Ihre Musik ist geblieben. Und sie selbst stand noch viele Jahrzehnte auf der Bühne, veröffentlichte neue Musik und vertrat Großbritannien 2013 sogar beim Eurovision Song Contest. Bonnie Tyler hat gezeigt, dass eine Stimme nicht perfekt oder glatt sein muss. Sie muss etwas erzählen, sie muss wiedererkennbar sein und sie muss Gefühle transportieren. All das konnte ihre Stimme. Und vermutlich wird sie genau deshalb noch sehr lange im Radio zu hören sein. Vielleicht erinnert man an Bonnie Tyler deshalb auch nicht am besten mit Stille, sondern mit Musik, mit großen Gefühlen und mit einer Lautstärke, bei der man ruhig ein kleines bisschen weiter aufdrehen darf.

0: Und auch das gibt es bei uns hin und wieder immer mal zu hören. Englische Oldies. Gerade Musik gehört von Paul McCartney. Wir schauen jetzt mit euch mal zusammen in die Sterne und schauen einfach mal, was macht denn Löwe-Zwilling Krebs oder die Fische? Oder. Es gibt ja so viele tolle Sternzeichen und das Wochenhoroskop gibt's in zwei Teilen jetzt für euch wie eben jede Woche.
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1: Wassermann.
3: Frische Gedanken bringen Bewegung in gewohnte Abläufe von Wassermännern. Beruflich kann ein ungewöhnlicher Vorschlag genau die Aufmerksamkeit bekommen, die er verdient. Und in der Liebe wächst die Verbundenheit, wenn kleine Gesten mehr zählen als große Versprechen.

0: Beruflich können gute Gespräche Türen öffnen, mit denen kaum jemand gerechnet hat. In der Beziehung entsteht Leichtigkeit, wenn gemeinsam gelacht und auch Neues ausprobiert wird.
1: Krebs.
0: Die eigenen Bedürfnisse rücken stärker in den Mittelpunkt. Beruflich lohnt es sich, klare Grenzen zu ziehen und Prioritäten neu zu ordnen. In der Liebe stärkt ein ehrlicher Austausch das gegenseitige Vertrauen.
1: Das aktuelle Wochenhoroskop. Dein Sternzeichen war noch nicht dabei?
2: Dann bleib dran.
1: Gleich geht's weiter.

0: Der Blick in die Sterne.
1: Das aktuelle Wochenhoroskop.
0: Löwe.
2: Die Ausstrahlung von Löwen wirkt ansteckend und motivierend. Beruflich kann man mit einer klaren Vision andere überzeugen. In der Liebe darf es ruhig etwas leidenschaftlicher werden, fast wie die Spannung vor dem großen WM-Finale.
0: Jungfrau.
2: Mit Übersicht und Geduld lassen sich auch anspruchsvolle Aufgaben gut meistern. Beruflich bringen kleine Verbesserungen langfristig große Wirkung. Und in der Beziehung sorgt gegenseitige Unterstützung für ein gutes Gefühl.
0: Waage.
2: Diese Woche steht für Wagen im Zeichen der Balance. Beruflich hilft ein diplomatischer Umgang dabei, unterschiedliche Interessen zusammenzuführen. In der Liebe schafft Offenheit eine harmonische und entspannte Atmosphäre.
0: Skorpion.
2: Der Blick fürs Wesentliche wird geschärft. Beruflich können sorgfältige Analysen den entscheidenden Vorsprung bringen. In der Liebe entstehen intensive Momente, wenn Gefühle ohne Umwege gezeigt werden.

0: Schütze.
1: Neugier und Optimismus treiben Schützen in dieser Juliwoche an. Beruflich lohnt es sich, Chancen schnell zu erkennen und auch beherzt zu nutzen. In der Beziehung sorgt eine gemeinsame Aktivität für gute Stimmung. Vielleicht nochmal beim Public Viewing am Fußball-Finalsonntag.
0: Steinbock.
1: Ruhige Entschlossenheit bringt Steinböcke diese Woche zuverlässig voran. Beruflich zeigen sich erste Erfolge einer langfristigen Planung. In der Liebe entsteht Sicherheit durch Beständigkeit und auch das Gefühl, sich jederzeit aufeinander verlassen zu können.
0: Das war der Blick in die Sterne.
2: Alle Angaben ohne Gewähr.

0: Das Deutschlandwetter.
1: Das Deutschlandwetter an diesem Freitag. In einigen Teilen Deutschlands wird es hin und wieder mal zu Niederschlag oder eben auch Gewittern kommen. Die Temperaturen liegen bei 23 Grad an diesem Freitag, in der Nacht bei 15 Grad. Am Samstag bleibt es dann in einigen Bundesländern trocken. In einigen Bundesländern wird es dann auch nochmal hier und da ein paar einzelne Gewitter geben oder auch Regen. Ansonsten bleiben die Temperaturen beständig 23 Grad. Es wird also ein bisschen kühler. Aber trotzdem genießen wir dieses wirklich tolle Wochenende. Denn so geht's auch weiter am Sonntag. Da bleibt es teils sonnig. Temperaturen bis zu 22 Grad, in der Nacht 19 Grad. Also, was gibt Schöneres, als vielleicht den Tag nochmal so richtig schön zu genießen und doch nochmal was zu unternehmen. Kommt gut durch diesen Freitag.
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sehen. Der schönste und beste Mix aus Schlagern und Schlager-Oldies hier bei uns bei Punkt 9 interaktiv. Und ihr könnt diese Sendung jede Woche Freitag hören. 9 bis 12 Uhr mit mir, mit Rick Moreno. Immer mit interessanten Themen und wir haben unter anderem dann auch mal die einen oder anderen Beiträge dabei, Quicktipps und vieles, vieles mehr. Also unbedingt einschalten und dabei sein. Und ich freue mich, mit euch zusammen dann 3 Stunden jede Woche Freitag durch den Vormittag zu gehen.

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1: Sommer bei uns im Radio und einige Bundesländer, die haben auch schon Sommer. Sommerferien und in Nordrhein-Westfalen, da haben sie sogar heute begonnen, die Sommerferien am heutigen Freitag. Also mittlerweile wahrscheinlich alle Bundesländer eben in den Sommerferien drin. Und was gibt es Schöneres? Wir schauen mal auf diesen wirklich tollen Juli, der nicht nur die Sommerferien bringt, sondern eben auch die ein oder anderen Rückblicke oder eben auch das, was gerade so im Juli aktuell ist. Alle Neuheiten gibt's jetzt von meinem Kollegen Christoph Thuhl.
2: Neuer Monat, neues Glück und neue Regeln. Der Juli, der ist da und wie so oft bringt er nicht nur hoffentlich Sommerwetter mit, sondern auch einige Änderungen, die uns im Alltag begegnen. Fangen wir mit einer guten Nachricht an. Millionen Rentnerinnen und Rentner bekommen ab diesem Monat mehr Geld. Die gesetzlichen Renten steigen um 4,24%. Das sorgt zwar nicht gleich für die Weltreise, aber vielleicht reicht's für das ein oder andere zusätzliche Eis mit den Enkeln oder einfach für ein bisschen mehr Luft im Portemonnaie. Auch bei der Steuererklärung wird's moderner. Wer einen eher einfachen Steuerfall hat, kann künftig vieles direkt per Smartphone erledigen. Und mal ehrlich, wenn wir heute schon Pizza, Schuhe und den Wocheneinkauf per App bestellen, war es eigentlich nur eine Frage der Zeit, bis auch das Finanzamt aufs Handy zieht. Weniger erfreulich für alle, die gerne in Fernost auf Schnäppchenjagd gehen. Bestellungen aus Nicht-EU-Ländern könnten teurer werden, weil zusätzliche Zollkosten anfallen können. Das vermeintliche 3-Euro-Schnäppchen kann am Ende also doch etwas mehr kosten. Für Beschäftigte in der Altenpflege gibt es dagegen gute Nachrichten, die Löhne steigen. Eine wichtige Anerkennung für einen Beruf, der viel Verantwortung mit sich bringt. Und dann gibt es noch etwas für alle, die sich schon einmal über ein kaputtes Haushaltsgerät geärgert haben. Die neuen Regeln zum Recht auf Reparatur sollen dafür sorgen, dass Geräte künftig einfacher und länger repariert werden können. Vielleicht landet der Toaster dann nicht gleich im Elektroschrott, nur weil ein kleines Teil den Geist aufgegeben hat. Also, der Juli bringt ein paar positive Veränderungen, mehr Geld für viele Rentner und Pflegekräfte, mehr Digitalisierung und hoffentlich weniger Wegwerfmentalität. Nur der Sommer, der hält sich wie immer nicht an die gesetzlichen Vorgaben, da müssen wir wohl weiter auf Petrus vertrauen.

0: Ich habe jetzt kurz vor dem Sendeende nochmal einen wirklich tollen, tollen Song für euch. Ihr habt ja vorhin das Original gehört von Wolfgang Petri, Sommer in der Stadt. Ja, ja, aber das haben wir auch damals aufgenommen. Diesen Song haben nämlich damals die Fox Piraten gecovert. Und ich war unter anderem mit Markus Faber zusammen und habe diesen Song aufgenommen unter Fox Piraten. Und den gibt es jetzt hier für euch nochmal zu hören. Wir haben schon in der letzten Woche oder vorletzten Woche auch diesen Song gespielt und haben da wirklich ganz, ganz, ganz, ganz viel Lob bekommen. Dass es wirklich ein richtig, richtig guter Fox ist und ein wirklich ganz, ganz toller Song. Jetzt gibt's eben von diesen Fox-Piraten, damals mit mir, Sommer in der Stadt.
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Das waren sie. 3 Stunden.9 interaktiv, euer Vormittag hier in eurem Radio. Und ich genieße jetzt das Wochenende, mache jetzt Feierabend. Dieses Wochenende habe ich frei und da freue ich mich ganz besonders drauf, vielleicht nochmal hier und da was zu unternehmen. Solltet ihr vielleicht auch machen. Und wenn es dann doch regnet, einfach einen Schirm mitnehmen. Und wenn nicht, dann genießt das schöne Wetter. Bis dahin, bye bye und tschüss, sagt euer Rick Moreno. Schönen Freitag, schönes Wochenende. Ciao.

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1: Und mein erster Titel für heute ist einer von der Waikikis, Hawaii Tattoo 1961. Die Waikikis waren belgische Studiomusiker, die von dem deutschen Horst Fuchs, einem ehemaligen Produktionschef der Ariola, produziert wurden. Mit dem von Martin Böttcher unter dem Pseudonym Michael

Ja, Thomas geschriebene Instrumentalstück Highway Tattoo hatten sie zuerst in Deutschland 1961 und Jahre später auch in den USA 1964 und den United Kingdom 1965 großen Erfolg. Nach zwei typischen Nachziehen in Deutschland war ihre Hitzeit wieder zu Ende.

Mein zweiter Gast ist Vicky Sue Robinson. Turn the Beat Around 1976. Durch ihre Mutter Jolly, die unter anderem mit Pete Seeger auftrat, kam sie bereits als kleines Mädchen mit Folk- und Jazzmusik in Berührung. Robinson war noch ein Teenager, als sie ihre erste musikalische Rolle in Hair erhielt. Ihre erste Aufnahme auf Platte erschien 1972, als sie für das Album Something Anything von Todd Rundgren als Background-Sängerin ausgewählt wurde. Ihre eigene Plattenkarriere startete sie mit einem Plattenvertrag bei RCA Victor im Jahr 1975. Im Jahr darauf klang ihr mit dem Song Turn It Around auf Anhieb ein internationaler Hit. Platz 10 in den USA, Platz 1 in den deutschen Disco-Charts. Auch in den Niederlanden, Platz 11, war die Single erfolgreich. Insgesamt erschienen 4 Alben bei RCA, doch keine der ausgekoppelten Singles konnte den großen ersten Hit wiederholen.

Jimmy Cliff, Reggae Nights, 1983. Jimmy Cliff ist ein jamaikanischer Reggae-Sänger. Er ist bekannt für den Treffer Wild World und Reggae Night. In 1969 folgt sein weltweiten Durchbruch mit Wonderful World, Beautiful People. Jimmy Cliff ist einer der ersten Künstler, der zusammen mit Desmond Dekker die Welt mit Reggae bekannt machte. In vielen Ländern war dieses Lied sein erster Hit, auch in den Vereinigten Staaten. Die Cat Stevens Cover Wild World bedeutete für Jimmy Cliff in 1970 vorerst seinen letzten großen internationalen Hit. Gleichzeitig hat Desmond Dekker Erfolg mit You Can Get It If You Really Want, ursprünglich von Jimmy Cliff. Anfang der 80er Jahre fängt er erneut an und hat dann einen großen Hit mit unter anderem Reggae Nights.

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1: Und diese Woche ist es ein Titel von Alamo aus 1968. Es geht eine Träne auf Reisen. Salvatore Adamo ist ein belgischer Sänger italienisch-sizilianischer Herkunft. Er singt Chansons, die von ihm selbst geschrieben, vorwiegend auf Französisch, sondern auch in ihrer Muttersprache Italienisch und weiterhin Niederländisch, Englisch, Türkisch, Spanisch, Japanisch und Deutsch. Er verkaufte mehr als 100 Millionen Alben und Singles, damit ist er der meistverkaufte belgische Künstler aller Zeiten. Es geht eine Träne auf Reisen ist einer der vielen deutschsprachigen Titel, die Adamo aufgezeichnet hat.

Und noch ein Instrumentalstück. Waldo de los Rios, Mozart Symphonie Nummer 40 aus 1971. De los Rios war Musiker, seine Mutter eine bekannte Folklore-Interpretin. Er studierte am Konservatorium in Buenos Aires und ging 1962 nach Spanien. Waldo de los Rios hat in Spanien einen ähnlichen Stellenwert wie James Last in Deutschland. Er leitete das The Manuel de Falla Orchestra. Internationale Bekanntheit erreichte Waldo de los Rios 1971 durch seine Klassikbearbeitungen im Stil der zeitgenössischen Popmusik. Seine Single Mozart Symphony Nummer 40 erreichte in den deutschen Charts Platz 10. Darüber hinaus schrieb er zwischen 1958 und 1977 die Filmmusik zu über 30 Filmen.

Albano und Romina Power sind meine nächsten Gäste mit dem Titel Sempre, Sempre aus 1986. Albano und Romina Power sind bekannt geworden für ihre Lieder wie Felicita, Sempre, Sempre und Libertà. Im Jahr 1975 veröffentlichte das Duo als Ehepaar ihr erstes Album, das von zahlreichen anderen folgte. 1976 vertraten sie Italien beim Eurovision Song Contest mit dem Lied We'll Live It All Again auf Italienisch und Englisch interpretiert und wurde Siebter. Später brach das Duo den italienischen Rekord mit 4 Songs auf der italienischen Hitparade zur gleichen Zeit. Mit dem Lied Felicita erhielt sie 1985 den deutschen Goldenen Globe. 1986 unterschrieben sie einen Vertrag bei VR Records und das Album Sempre Sempre bestätigte dann ihren internationalen Erfolg.

Old White Kids mit Jewel Akins und der Titel The Birds and the Bees aus 1965. The Birds and the Bees wurde in 1964 als Single veröffentlicht. Es war Atkins' Top Ten Hit im ersten Teil von 1965. Sie erreichte auch Platz 21 in den US Billboard Black Charts. Die Scheibe hatte auch international Erfolg und erreichte Nummer 3 in Australien, Nummer 6 in Belgien, Nummer 3 in den Niederlanden und Platz 4 in Norwegen. Der Text ist eigentlich eine einfache einleitende Sexualerziehung für Kinder. Danach spiele ich Ihnen einen Titel von Bo Donaldson and the Haywoods, Billy, Don't Be a Hero. Don't Be a Hero ist ein 1974 Antikriegs-Popsong, der erst ein Hit in Großbritannien für Paperlace war. Einige Monate später war es ein Hit in den USA für Bo Donaldson und the Haywoods. Da das Lied im Jahr 1974 veröffentlicht wurde, es wird oft mit dem Vietnamkrieg in Verbindung gebracht, obwohl es eigentlich zum amerikanischen Bürgerkrieg bezieht im Text.

Und es ist wieder Zeit für ein deutsches Schlager aus 1984. Costa Cordalis und Lena Velaitis, wenn der Regen auf uns fällt. Costa Cordalis ist ein deutschsprachiger Schlagersänger griechischer Abstammung und deutscher Staatsangehörigkeit. Mit 7 Jahren begann er, Gitarre zu spielen. 1965 kam mit Du hast ja Tränen in den Augen, eine deutsche Fassung des Elvis Presley-Titels Crying the Chapel, seine erste Schallplatte heraus. Nennenswert Erfolg hat er aber erst ab 1971 mit dem selbst komponierten und produzierten Titeln Und die Sonne ist heiß, Carolina komm und steig in das Boot heute Nacht, Annalena. Seinen größten Erfolg hatte 1976 bis 1977 mit dem Titel Anita, der sich 3 Monate in der deutschen Top 10 hielt und es dort bis auf Platz 3 schaffte. Lena Velaitis ist eine deutsch-litauische Schlagersängerin. Ihre musikalische Karriere startete sie mit ihrer Band Frederick Brothers. 1970 erhielt sie einen Plattenvertrag bei Philips und am 13. Juli 1970 erschien ihre erste Single Halt das Glück für uns fest. Ihr erster Erfolg stellte sich bereits 1971 mit der deutschen Aufnahme des Nickel-Songs Ob es so oder so oder anders kommt ein. Ihren größten Erfolg feierte Velaitis 1981, als sie mit dem Titel Johnny Blue am Eurovision Song Contest in Dublin teilnahm und dort den 2. Platz belegte.

1961, John Layton, Johnny Remember Me. John Layton ist ein englischer Sänger und Schauspieler. Er nahm nach Ableisten seiner Dienstpflicht Schauspielunterricht. Seine erste größere Rolle bekam er 1960 in einer Produktion von Granada TV, die sein Gesicht bekannt und ihn vor allem bei jungen Mädchen beliebt machte. Dies führte dazu, dass Musikproduzent Joe Meek ihn zur Gesangsprobe einlud. Daraus resultierte eine Singleplatte des Ray Petersons Liedes Tell Laura I Love Her. Es erschien auf dem kleinen Top-Rank-Label. Da dieses unmittelbar danach von EMI übernommen wurde und die Muttergesellschaft der Song gerade in einer Version von Ricky Valens auf dem britischen Markt veröffentlicht hatte, zog die John Layton-Platte wieder zurück. Auch eine zweite 45er, The Girl on the Floor Above, brachte noch keinen Erfolg. Der traf aber mit seiner dritten Platte umso stärker ein. Johnny Remember Me erreichte im August 1961 Platz 1 in den UK Single Charts und hielt sie da insgesamt für 5 Wochen an der Spitze. Musik.

Und weiter geht's mit Ace, How Long 1974. Ace war die englische Pop-Rock-Band der 70er Jahre. Gegründet 1962 in Sheffield als Ace, Flash and the Dynamos, benannte sich das Quintett kurz darauf in Ace um. Ihr erstes Album Five Sides 1974 und die erste Single How Long Has This Been Going On von Sänger und Keyboarder Paul Carrack selbst geschrieben, konnten vor allem in den USA überzeugen. Trotz guter Kritiken war dem zweiten Album jedoch kein großer Erfolg mehr beschieden und auch ein zweiter Single-Hit blieb ihnen verwehrt. Und nachdem auch ein drittes Album 1977 keinen Erfolg hatte, trennte man sich. Paul Carrack hatte später als Solist und mit verschiedenen anderen Künstlern wie Mike and the Mechanics große Erfolge. Unter anderem nahm er 1996 auch noch einmal den Ace-Hit How Long auf und erreichte damit die Charts.

Und es wird auch mal wieder Zeit für das Alan Parsons Project unter dem Titel Don't Answer Me 1984. Alan Parsons war Tontechniker der Beatles in den Abbey Road Studios und wirkte dort an deren letzten Album mit. Später arbeitete er unter anderem mit den Wings und war am Klassiker The Dark Side of the Moon von Pink Floyd als Toningenieur und Produzent beteiligt. Alan Parsons und Wolfson, Mensch von Carl Douglas, der mit dem Song Kung Fu Fighting einen Welthit landete, trafen sich 1974 und beschlossen, ihre eigene Musik herauszubringen. So gründete sie das Alan Parsons Project und luden dazu viel Gastmusiker ein. Zwei bekanntesten Titel sind Don't Answer Me und Old and Wise.

Tell It Like It Is, 1966, van Aaron Neville. Aaron Neville waren zowel als solokunstler als ook als mitglied der band The Neville Brothers erfolgreich. In die muziek des Afro-Amerikaners fließen ook kalkoenelementen ein. Zijn bekendste lied is Tell It Like It Is, dat im Jahr 1966 Platz 2 der US-Jazz erreichte. Neville is für seinen Vibrato-Gesangstil bekannt. 1989 hatten die Neville Brothers den Hit Yellow Moon vom gleichnamigen Album, der von Arno gesungen wird. Im selben Jahr sangen vier Duette mit Linda Ronstadt für ihr erfolgreiches Album Cry Like a Rainstorm, Howl Like the Wind. 2 Jahre lang kürte ihn der Rolling Stone zum besten männlichen Sänger. Anfang 2013 erschien sein Album My True Story mit 12 Doo-Wop-Klassikern.

0: Und es ist schon wieder Zeit für meinen letzten Titel heute. 1989, Alanna Miles, Black Velvet. Alanna Miles ist eine kanadische Sängerin und Schauspielerin. Sie wuchs in Toronto und Buckhorn auf, wo ihre Familie ein Ranch besitzt. Ihr erstes Lied schrieb sie mit nur 8 Jahren. Ein Song mit dem Titel Ugly Little Cabbage in the Garden, hässlicher kleine Kohl im Garten, den sie für ihre Schwester schrieb, um sie zu ärgern. Als sie 18 Jahre alt wurde, trat sie im Süden Ontarios auf. Schließlich lernt sie Christopher Ward kennen, mit dem sie eine Band gründete, in der gecoverte Songs von Aretha Franklin, Bob Seger und The Pretenders gespielt wurden. Im Oktober 1989 brachte sie die Single Black Velvet heraus, die in sehr vielen Ländern, unter anderem in Kanada, ein Hit wurde. Es war das erfolgreichste Debüt einer kanadischen Sängerin. Die nachfolgenden Singles konnten nicht mehr an diesen Erfolg anknüpfen. Das war's dann für diese Woche, liebe Zuhörer. Ich hoffe, es hat Ihnen wieder ein bisschen gefallen. Bis zum nächsten Mal. Tschüss, auf Wiedersehen, wie immer natürlich.
1: Totally.

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Einen ganz zauberhaften guten Nachmittag hier aus dem mittelfränkischen Mittelfranken, wo es pünktlich zum Sendebeginn schwarz wie die Nacht wird und es rumpelt und pumpelt. Ist ja nicht so, dass du den ganzen Tag dafür Zeit gehabt hat. Nein, muss man ja um 6 Uhr machen. Einmal bitte durchzählen, ob alle da sind. Besonderes Augenmerk würde ich nach Winsen an der Luhe haben wollen.

Gut, dann würde ich mal sagen, ein herzliches Willkommen zu Sabines Wochenende mit mir, der Sabine, von jetzt bis um es aus ist. Kann natürlich zwischendrin aufgrund der Wetterlage durchaus mal zu Ende sein, spontan. Ja, man weiß es nicht, was der Himmelvater mit uns vorhat. Sabines Wochenende, immer ein Spiegel meiner Woche, meiner persönlichen, meiner ganz persönlichen Woche. Und aus diesem Grund steht diese Sendung heute so ein ganz, ganz, ganz klein wenig unter dem Motto: Leg dich nicht mit den Bayern an, leg dich auf keinen Fall mit einem Stier an und schau, such das Weite, wenn der Stier weit wund ist.

So, ihr Lieben, ich hoffe, ihr habt genug zum Knappern, zum Futtern, zum Kochen, zum Trinken. Eine gemütliche Lage. Was habt ihr denn noch alles? Hoffentlich Feierabend. Ich sehe da schon einige, die hier im WhatsApp aufbloppen, die anscheinend alle schon Feierabend haben. Zacki, zacki, zacki. Das machen wir jetzt dann gleich. Was habe ich mitgebracht? Kunterbuntes Durcheinander an Musik. Genauso wie meine Darstellungen. Aber das kennt ihr, das seid ihr gewohnt von mir. Und aus diesem Grund würde ich sagen, machen wir es wie immer. Ich drücke die falschen Knöpfe, irgendwann kommt Musik dabei raus und mit ganz viel Glück hört ihr nicht, was ich zwischen den Liedern im Hintergrund mache. So ist der Plan. Vielleicht schaffen wir es auch noch ein klitzekleines bisschen seriös zu werden. Na, in diesem Leben nicht mehr. Nein, was ganz was Neues macht den Opener, nämlich der Klausi, der Donnerklausi. Der singt Kopf frei um 2:30. Na denne.

Ein Cabrio habe ich nicht für euch, aber ich lache euch zu und ich nehme euch mit auf meine persönliche Reise. Kann ja sein, dass vielleicht bloß ein Lastenradl ist. Kann alles möglich sein. Dann habe ich hier ein Geburtstagskind. Mein Gott, also ich bemühe mich wirklich. Heute Geburtstag, die Dorte, wie heißt sie? Dorte Kollo, natürlich. 1947 geboren. Der Gig hat geschrieben, wo wohnst du jetzt eigentlich, Gig? Sag einmal, wo bist denn du hingezogen? Wo soll ich denn da hingrüßen? Wohnst du noch an diesem Vogelpark? Sag einmal. Sag mir das einmal. Also, Gig hat geschrieben, er kann mich schlecht hören, Ohrwascheln putzen. Ich bin ja da. Dorte Kollo, wie gesagt, hat Geburtstag, darf das zweite Lied singen, nämlich Tobago Hello. Ein gute Laune Liedchen.

So, dann gehen wir Grüße hinaus nach Karlsruhe. Der spielt mit seinem bisschen Leben. Jürgen. Jürgen, behalt du dir mal dein Gewitter und sei nicht so rotzfrech. Gell? Du bist mir nämlich nicht weit genug entfernt. Dann liebe Grüße gehen an den Kai, vielen herzlichen Dank dir. Und jetzt Trommelwirbel. Brrr. Die Schweizer fahren nicht mit dem Auto rum. Jede Woche während meiner Sendung ist die Katrin irgendwo auf dem Berg, oberm Berg, unterm Berg, irgendwo im Stau, in einem Tunnel oder sonst irgendwo unterwegs. Heute nicht. Sie sind daheim und hören zu. Hallo! Genießt es! Dann den Matthias begrüße ich ganz herzlich, Uwe und Susanne, meinen Dr. Danny begrüße ich ganz herzlich und mein Lieblingsschwaben. Mein Lieblingsschwaben und meine Lieblingsberlinerin, die Tina. Und der Jack schreibt auch gerade. Servus. Der Carsten, der Kick. Dann haben wir's. Was machen wir denn dann jetzt? Weiter Musik, Sabine. Wo sind die Knöpfe? Weiter Musik, ja genau. Hui, noch so ein lustiger.

0: dann gehen jetzt natürlich herzallerliebste, ganz, ganz herzallerliebste Grüße hinaus. Wohin? Na, Trommelwirbel erneut. Zu unserem lieben Andreas. Der sagt, er liegt in seinem Krankenbett, ärgert die Schwestern. Er ärgert die Schwestern und er hat die Musik ganz laut in seinem Zimmer und in seinem Krankenhauszimmer. Und er findet, nein, das findet er alles nicht. Servus Andreas, schön, dass du zuhörst. Nicht abschalten, sei mir ganz herzlich gegrüßt. Weißt du, was du hörst? Also ich meine, vielleicht, ja, vielleicht weißt du es ja gar nicht. Warte mal, ich sag's dir.
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Dat Gabi hört mir auch zu. Hallo Dat Gabi. Schön, dass auch du dabei bist. Liebe Grüße an dich und weiß ich nicht, wo es dein Stefan hast, aber dem kannst du auch eigentlich irgendwie einen schönen Gruß ausrichten. Dat Summer. Garth Brooks.

Verstanden, gell? Jetzt denkt ihr, ich ziehe wieder über die Weltmeisterschaft her. Nein, die boykottiere ich ja. Ich muss euch was erzählen. Also es ist so, dass aus verschiedenen Gründen ich mir so Gedanken über gewisse Handlungen in meinem Leben gemacht habe. Und kam zu der Erkenntnis, Sabine, das probierst du jetzt einfach nochmal, vielleicht tut es dir tatsächlich gut. Hör auf mit Rauchen. Und dieser Entschluss ist ziemlich schnell in mir herangereift. Also die Jahrzehnte davor lassen wir jetzt mal wegfallen. Aber jetzt diese Woche relativ zügig in mir gewachsen. Meinen Dr. Danny angeschrieben. Jetzt geht's los. Ich höre jetzt auf, weil mein persönlicher Dr. Danny hat mir angeboten, mir eventuell, wenn ich schwach werden würde, ich war noch nie stark, Danny, würde er mir zur Seite stehen. Also ich in Kenntnis gesetzt. Ihr müsst euch das jetzt so vorstellen. Hier habe ich meine Quing-Gong-Dong-Kugeln gehört. Ah, dann habe ich einen Teller mit Lutscherle. Und jede Menge Weintrauben und sonstige Dinge, die meine Finger in Bewegung halten. Wie soll ich mich ausdrücken? Gestern war Tag 1. Habe ich Nachmittag meine Schwester heimgesucht und dann haben wir so ein bisschen gequatscht. Ich weiß nicht mehr, hat sie mir was zu essen angeboten? Sage ich nein, aber wir könnten eine rauchen gehen. Ich höre das Rauchen auf, ich habe keine dabei, wir könnten eine rauchen gehen. Fand sie sehr lustig. Ja, ich auch. Ich auch. Und dann wurde ich am Abend gefragt von eben diesem meinem Dr. Danny, wie es denn so war. Weil ich wollte eigentlich eiskalt sein. Also ich wollte eigentlich von jetzt auf gleich gar nichts mehr rauchen. Das hat nicht ganz so funktioniert. Aber ich bin jetzt nicht unstolz auf mich. Weil, ja, die meiste Zeit habe ich diese Kugeln in den Händen und habe auch schon das eine oder andere erledigen können, was ich sonst, während ich geraucht habe, nicht gemacht hätte. Von daher, tja, Tag 2 würde ich jetzt sagen, ist ganz gut gelaufen. Ich habe auch keine mehr gekauft, aber es sind halt auch hier überall Automaten. Aber ich halte durch, heute auf jeden Fall noch.

0: So einfach ist es nämlich eigentlich irgendwie gar nicht. Ich will es euch nur sagen. Und was ich vergessen habe, was ich auch als Hilfsmittel habe, meine letzte Internet-tolle Aktion, was ich mir da gekauft habe, dieses schicke, tolle Armband, das angeblich diese Wahnsinnskraft hat, mich von diesem Verlangen des Rauchens abzuhalten. Gut, und die hätten auch eine Geld-Zurück-Garantie, das war aber, glaube ich, vor, weiß ich nicht, einem halben Jahr. Gut, aber es sieht schick aus. Also, wenn es diesen Zweck nicht erfüllt, es wirkt wenigstens angenehm auf dem Dings da, am Handgelenk. Was wollte ich noch sagen? Die Eli ist dabei. Hallo Eli, schön, dass du da bist. Und der Gick hat jetzt gesagt, wo er wohnt, eine Dreiviertelstunde weg von Winsen. Ha! Wenn das mal kein Zufall ist. Wenn ihr übrigens wissen wollt, wie mein Selbstversuch hinausgeht, wie es weitergeht mit mir und meinem Vorhaben. Ich werde es berichten. Immer wenn es mir möglich ist, werde ich es euch kundtun, wie weit ich fortgeschritten bin. Yep.
1: 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Sabine?
2: Ja, ist Mario.

vor 46 Jahren Nummer 1 in England. Mhm. Das habt ihr jetzt nicht gewusst. Gut, dass ihr zuhört, sonst müsstet ihr dumm sterben. Die Katrin, habe ich eigentlich den anderen Danny gegrüßt? Das weiß ich jetzt gar nicht mehr. Wenn nicht, Danny, das tut mir leid, dass du, schön, dass du da bist, gell? Und wenn, dann ist es einfach am Anfang irgendwie untergegangen. Also falls so war, tut's mir leid. Die Katrin schreibt, das muss ich euch geben. Übrigens, ich gehe da mit dir einig, leg dich nicht mit einem Stier an, aber manchmal kommst du nicht drum herum und wenn sie dir dann die Hörner zeigen, könnte ich sie an die Wand schmeißen. Katrin, wie sprichst denn du über uns? Katrin aber auch. Ja, wobei sie auch ganz nett sein können, also feinfühlig und liebenswert, ja klar. Sie ist nämlich, sie hat Erfahrung, sie ist Profi, der Ernst ist nämlich ihr Göttergatte. Gleicher Tag Geburtstag wie ich. Gut, was wollte ich euch noch sagen? Was ich vergessen habe, weil der Danny, also der Dr. Danny, hat ja gesagt, wenn ich halt irgendwie so Anzeichen des Dings habe, darf ich ihn gern jederzeit anrufen. Jetzt weiß ich nicht, ob das auch gültet, dieses Angebot, wenn ich gerade so einen Anfall, das ich möchte jemanden durch die Mangel drehen, habe. Hat man ja, wenn man ohnehin so in einem Ausnahmezustand ist, weil man nicht raucht, und dann geht man zum Beispiel spazieren, ist im Stadtgebiet in einem löchrigen, es ist kein Wald in dem Sinn, es ist eine Ansammlung von Bäumen. Gell? Da will man Radio hören. Hat dieses Handy keinen Empfang? Hat wieder mal keinen Empfang, war ich so sauer, dass ich es bildlich vor mir gesehen habe, dass ich dieses Telefon auf den Waldboden schmeiß und drauf rumhüpf wie Rumpelstilzchen. Und das hat mir richtig gut getan. Jetzt weiß ich nicht. Ich bin mir nicht ganz sicher, ob das so richtig ist. Aber leg dich nicht mit einem Stier an. Und nicht, aber vor allem nicht, wedel nicht mit einem roten Tuch, wenn er weit und vor dir rumsteht. Gell? Das könnte durchaus eng werden. Ja, nicht das rote Tuch ist es, sondern die angespannte Situation. Spencer Davis, ebenfalls heute Geburtstag.

0: Dolly schreibt, wie heißt es so schön, Sabine? Mit dem Rauchen aufzuhören ist die leichteste Sache der Welt. Ich habe es schon 100 Mal geschafft. Ja, genau. Genau so ist es. Und jedes Mal wird es schwieriger. Finde jetzt ich, weil man ist ja von sich selbst dann enttäuscht, wenn man es nicht schafft. Ich habe es ja schon, also 2 Mal habe ich es schon aufgehört. Und einmal war es wirklich, ich glaube, ein halbes Jahr oder sowas habe ich nicht geraucht. Und dann redet man sich so lange ein, dass das eine Ausnahmesituation ist. Und das ist eine Ausnahmesituation. Und was ich da alles gemacht habe, da ging es mir echt gut. Da habe ich gejoggt, da habe ich, was weiß ich, keine Ahnung. Also da ging es mir richtig gut. Okay, gut. Meine Kolleginnen damals, die habe ich gerne mal zum Einzelgespräch mir ins Büro geholt, habe gesagt, Frau XY, können Sie mal schnell kommen und bringen Sie was zu rauchen mit. Dann habe ich mit der gequatscht, während sie eine geraucht hat. Ich wollte es ja nur riechen. Wirklich. Naja, gut. Mal gucken, wie lange es dauert, bis ich. Der Olli drückt mir die Daumen. Ich mir auch, Olli. Ich mir auch. Glaub's mir. Glaub's mir. Diese Kasteiung hier immer. Wo muss ich jetzt wieder drücken? Ach, hier.
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Ein Megabrett, oder? Ein Megabrett nach wie vor. Ich weiß das noch, als das damals rausgekommen ist, was ich für eine Gänsehaut hatte, als ich das zum ersten Mal gehört habe. Sind wir hier beim Thema. Der Gig, ihr wisst schon, dieser Carsten aus Bad Fallingbostel jetzt hat. Da wohnt er jetzt. Es regnet. Riesengroße Tropfen. Die machen auch noch Lärm. Gut, dieser Carsten auf jeden Fall hat mich getriggert vor einer Woche, glaube ich. Hat er mir irgendwie so ein Musikvideo geschickt von einer A Cappella-Band. Ich zwei Takte gehört, so geht's mir halt. Entweder höre ich zwei Takte oder ich warte auf die Stimme und wenn die dann passt, dann ist es auch in Ordnung. Aber hier war es so, zwei Takte gehört und sofort gefällt mir gut. Das erzähle ich euch ja noch. Auf jeden Fall, dieser Carsten, dieses Ding geschickt, sage ich zu ihm, gucke ich mal, was ich bekommen kann von dem. Gucke ich mal. Da habe ich was. Nämlich, die sind aus Orlando. Aus Orlando in Florida. Sie haben sich 97 gegründet, seit 97 aktiv, sind relativ gut unterwegs, national und international. Einige Auszeichnungen auch schon erhalten. Hauptsächlich covern sie und das Ganze a cappella. Ich finde sowas immer sehr, sehr schick, was die drauf haben, was die mit ihrer Stimme machen können, wie die... Ah, also ich höre sowas gern und darum habe ich es euch mitgebracht. Ihr hört es jetzt auch gern, da bin ich ganz sicher. Was hören wir uns an? Wanted, Dead or Alive, habe ich rausgesucht. Und die Band heißt Voiceplay. Aus Orlando für euch hier auf eurem Lieblingsradio.

Ich habe den Regen schon gesehen. Es hat sogar hineingeregnet und gestern hätte es mir fast das Fenster, nicht das Fenster, die Tür, die Wohnzimmertür hatten die. Diese Wohnzimmertüren haben doch immer so einen Glaseinsatz. Susi und ich haben es total genossen, alles aufgehabt gestern, als endlich dieser Regen auch in Mittelfranken ankam. Und zwar nicht zum dritten Mal in Nürnberg und alles geplättet hat, sondern endlich einmal, hört ihr das? Könnt ihr das hören? Sondern endlich einmal auch hier haben wir alles aufgehabt und einen schönen Durchzug. Und dann sitze ich hier so und bereite die Sendung vor und dann macht's krawumm, denke ich. Und jetzt noch klirr. Nein, hat's nicht gemacht. Glück gehabt, aber mit voller Kanne hat's das zugehört. Aber es ist wirklich angenehm, heute den Tag bis auf Nachmittag, als dieses gelbe Ding wieder rauskam und es so aufgedampft hat. Dieses Aufgedampfte, das macht mich wahnsinnig. Schon ein kleines bisschen wahnsinnig. Gut, Boney M. war das, nämlich die Liz Mitchell hatte Geburtstag gemeinsam mit Cheryl Ladd und drum dann dürfen sie hintereinander singen. Wann haben sie gehabt? Am 12. diese Woche.

0: quatsch schon wieder zu viel. Der Carsten schickt mir Bilder von seiner neuen Wohnung und als allererstes schickt er mir ein Bild vom Rauchereckerl. Das ist ein halber Palast, da kann eine ganze Fußballmannschaft rauchen. Apropos Fußballmannschaft, den Bogen habe ich gut gespannt, gell? Das ist ja so, ich boykottiere dieses Ding ja. Nachdem der Donald da diesen Anruf gestartet hat, bin ich ja fertig mit dem Ding. Schau ja nicht mehr an. Jetzt habe ich aber ein klitzekleines Problem. Es ist ja so, dass ich mir ja extra eine Tüte Chips gehabt habe. Ich hatte mir eine Tüte Chips käuflich erworben, um mit der Susi auf der Couch gemeinsam die zu futtern und schlau zu grölen und wie man sich also benimmt, wenn man Fußball kommentiert und anschaut. Ja, jetzt habe ich da noch eine halbe Packung. Ich werde mir eventuell unter gewissen Umständen, wenn es überhaupt übertragen wird im freien Fernsehen, das weiß ich gar nicht, werde ich mir das Endspiel anschauen. Es ist schon eine der seltsamsten Weltmeisterschaften, oder? Was ich da jetzt schon wieder in die Nachrichten höre, was dieser Donald da geplant hat fürs Endspiel, wo ich mir denke, komm mal nach Europa und dann zeigen wir dir das mit dem Fußball. Ihr könnt ja vielleicht andere Spiele recht gut, aber das mit dem Fußball, da besticht man keinen und schon gar nicht so offensichtlich und das macht man alles nicht. Und man kümmert sich auch vorher darum, dass man die Regeln kennt, was eine rote Karte ist und was die für Bedeutung hat und alles muss man diesen... ich sag's nicht. Nein, Sabine. Und drück jetzt. Ja, den spiele ich euch jetzt noch, oder? Ah, freilich. Strandjungs, die haben auch noch irgendwie so ein Fußballthema.
1: 16 Meter Raum. Fällt im Strafraum ein Meter. 11 Meter. Meine Güte. Nein, kein 11 Meter.

Tja, Elfmeter hin oder her, wir werden sehen, rote Karte hin oder her. Ich bin froh, wenn diese Weltmeisterschaft vorbei ist und ich hoffe, dass es dann in 4 Jahren endlich mal wieder was Vernünftiges gibt, was man sich auch angucken kann. Und ich sag's schon gleich, keinen Cent werde ich dafür bezahlen, um ein einziges dieser Spiele anzuschauen. Daran wird sich nie was ändern. Vor kurzem habe ich irgendwie mit unserem Kurt, glaube ich, war das, geschrieben, zum Thema Weltmeisterschaft habe ich geschrieben, naja, wird Argentinien werden, es sei denn, Donald mag sie nicht. Er hat mir aber bestätigt, sie haben gute Chancen, er glaubt, ja, mag sie. Wobei, Endspiel ist ja irgendwie Argentinien-Spanien oder Spanien-Argentinien, bleibt sich wurscht. Gewinnen kann nur einer. Ja, wer wird es wohl werden? Ich weiß es nicht. Wünschen würde ich es wem wohl? Ja, die Argentinier haben sich irgendwie nicht mit rumbekleckert, oder? Naja, dann wären es halt die Spanier.

0: Jetzt ist das Ding hier aus gewesen.
1: Nee, es hat noch nicht aufgehört. Hier sintflutartige Regenfälle und der Frankenfrecker, mein Lieblingsschwager, was zumindest den fränkischen Teil betrifft, sagt, er kann mir sagen, wer Weltmeister wird.
0: Der das Siegtor schießt. Mein Franz, das hast du aber schön gesagt.

habe mir sagen lassen, in Berlin ist Gewitter und Zeug auch unterwegs. Pünktlich zum Feierabend von unserer Tina. Das tut mir sehr, sehr leid für dich, weil wenn man schon so lange arbeiten muss, dann könnte es wenigstens, aber wenn es jetzt heiß wäre, wäre es auch nichts.

Der Englishman in New York. Die Engländer haben sich sehr schwer getan, gell? Die sind aber auch so stachsig.

So, jetzt kommen wir mal zu was ganz Besonderem. Ich muss mal in eigener Sache, was uns Moderatoren und die Stationen betrifft, einmal ein bisschen was loswerden. Zum einen dürft ihr euch gerne, wenn ihr meint, dass ihr auch gerne eine Radiosendung machen möchtet und dass ihr das Equipment dazu habt und irgendwie Lust und Laune, dann gerne bewerben bei eurem Lieblingsradio, da wo ihr gerade eingeschaltet habt, einfach mal das Kontaktformular nutzen und dorthin schreiben. Dann habe ich noch etwas anzumerken an all die Künstler da draußen, die zuhauf da draußen rumlaufen, rumsitzen, schicke Musik machen, die sich vielleicht einmal vorstellen möchten. Auch da sind die Stationen gerne bereit, euch ein wenig zu unterstützen, mit euch mal einen gemeinsamen Abend zu machen, ein kleines Interview. Schickt einfach entsprechendes Material zu. Sollte es für die Station nicht in Frage kommen, gibt es vielleicht die andere Station nicht aufgeben. Genau, einfach mal Kontakt herstellen. Das würde uns alle miteinander ziemlich freuen. Und dann habe ich jetzt etwas, diese Franken. Aus der Kategorie Diese Franken. Der Olli aus Pegnitz hat mich angeschrieben. Das könnt ihr übrigens auch alle jederzeit irgendwie machen, wenn ihr wollt. Mein Name immer jede Woche gleich, Sabine Baumeister. Den trage ich schon so lange mit mir rum, den wechsle ich nicht mehr, das lohnt sich nicht mehr. Gut, mein Name ist Sabine Baumeister, ihr dürft mich gerne anschreiben über Facebook, wenn ihr irgendwas loswerden wollt, irgendeinen Musikwunsch platzieren wollt über die Woche, weil er euch gerade einfällt. Oder, wie es der Olli gemacht hat, einen Veranstaltungshinweis mir mitteilen, mit der Bitte, ob ich das vielleicht kundtun mag. Naja, Gegenübergabe von gewissen akustischen Genüssen, na freilich. Also, hallo liebe Sabine, könntest du heute Abend einen Veranstaltungshinweis durchgeben? Jupp, kann ich. Also, das ist jetzt nicht dieses Wochenende, sondern nächstes Wochenende. Also alle Urlauber, die in diesem Frankenland unterwegs sind und zum Beispiel in der Bamberger Gegend, nämlich genauer gesagt in 96106 Ebern. Da ist nächsten Samstag Altstadtfest. Altstadtfest in Ebern und am Marktplatz. Am Marktplatz, da spielt eine schicke Band, nämlich die heißen Bomberg Spezial. Ich habe ein bisschen reingelusert. Eine tolle Band, kann man sich sehr gerne mal antun in Anführungszeichen und entsprechend den Abend dort auch genießen. Bei diesem schicken Altstadtfest. Ich werde euch nächste Woche nochmal erinnern. Ich sag's euch, wie es ist. Bamberg, immer eine Reise wert.

Anscheinend fängt dieser Regen jetzt deutschlandweit an, ein bisschen abzukühlen. Nämlich da in Pegnitz fängt jetzt auch an zu regnen. Die Tina in Berlin hat Regen, hier hat es gerade geschüttet wie Sau. Das passt. So mag ich den Sommer. Ein bisschen Abfrischung.

0: Die Melissa, die Naschenwing, hatte auch Geburtstag, nämlich diese Woche wurde sie 36. Bisserl was, ha? Bisserl bayerisches Klischee bedienen, na freilich. Die Melissa singt nämlich bayerisch. Na ja, so verliebt. Verliebt ist. Das Dirndl. Oh mei, na lass mal singen. Bist eh schon spät dran, Sabine? Ja, ist ja nichts Neues.
1: Ach so, aha. Ja, gibt's das auch? Ich glaube, ich bin verliebt.

Selbstverständlich ist sie Österreicherin, die Melissa, das weiß ich doch, aber das ist fast kein Unterschied für die Norddeutschen, wenn sie da so zuhören. Ja, ist doch so. Das ist doch alles eins für euch. Ist so. So, jetzt kommt gleich der 20 Uhr Cut. Der Pino schreibt. Er ist jetzt auch dabei. Ja, Pino, jetzt ist zu spät. Hast gehört, dass es einen neuen Wal gibt bei euch in der Ostsee, gell? Und bist ihm entgegengeschwommen. Der Hartwin ist bei euch unterwegs. Immer im Dienstag. Unser Pino.

Ich darf mal hineingrätschen, dafür ist ja das Medley kurz vor 8 da. Das ist totquatscht. Ich darf hineingrätschen und für alle die, die jetzt getrennt werden, ein schönes Wochenende wünschen und mich herzlichst bedanken fürs Einschalten. Schön, dass ihr dabei wart.

So, jetzt noch ein letztes Mal draufgequatscht und dann darf die Vanessa Neiger durchsingen. Also, ihr, die getrennt werdet, ein schönes Wochenende euch. Danke euren Hörern, danke, dass ihr die Sendung bei euch auf dem Stream habt. Alle anderen dürfen gerne hierbleiben, neue Getränke holen, ein wenig auffrischen, dass alles, was jetzt dazugeschalten wird, sich nicht gleich erschrickt, wie wir schon ausschauen. Ein bisschen auf Kontenance achten. Und was machen wir? Ich erzähle euch noch so einiges. Ich habe hier noch auf meinem Zettel ein paar Sachen stehen. Die werde ich euch noch kundtun. Mhm. Genau, was weiß ich noch? Schiebt den Regler hoch. Ah ja. Ah ja. Aber das macht so Spaß. Jetzt singen sie eh gerade nicht.

Der Pino schreibt gerade noch, er lässt sich jetzt trösten von einem, was, Niederländer, oder? Vom Fred. Du, Pino, wenn das nicht funktioniert, du musst ja nicht. Du musst ja nicht, du weißt ja, wo du mich findest, gell? Du musst nicht gehen. Ich wollte es dir nur noch mit auf den Weg gegeben haben. Have a nice weekend.

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1: Neue Gäste ab 20 Uhr. Schön, dass ihr da seid. Schön, dass ihr euch eingefunden habt in unsere Illustre-Runde jeden Freitag Sabines Wochenende ab 18 Uhr. Schön, dass ihr da seid.

0: Ihr habt einiges verpasst, nämlich meine Ausführungen zu meinem Selbstversuch. Sabine hört das Rauchen auf.
1: Boah.
0: Aber es ist ja noch nicht aller Tage Abend und das ist ja auch noch nicht vorbei, dieser Selbstversuch. I do my very best, um durchzuhalten. 2 Tage habe ich schon geschafft. Also fast. Also

wird doch schon wieder mit den Augen gerollt, weil so wenig Deutschanteil ist. Und kann mir jemand in dieses, wie heißt denn das wieder, Stralsund, irgendwie ein Nachbar vom Pino, ihm sagen, keine Sprachnachrichten während der Sendung, auch wenn du nicht mehr zuhörst. Das ist ja, ich kann das nicht jetzt. So, dann habe ich die Beatrice Egli und was wollte ich euch sagen? Ah, diese Woche, ich bin ja schon leicht angezählt, also so angeschlagen gesundheitlich, schon länger jetzt. Und diese Woche war ich im Bergfest dran. Halbe Stunde vor Sendebeginn sitze ich hier so vor auf meinem Sessel hier und habe halt so rumgemacht, also am PC, sonst nix. Und dann stehe ich auf, zack, schießt mir das in die linke Hüfte ein, dass ich den Haxen hinten, das Beinchen, den Fuß hinten nachgezogen habe, dass ich mir dachte, wenn zum Pech auch noch das Unglück dazu kommt. Das ist das Gleiche wie mit diesen, ich habe so ein bisschen meine Zettelwirtschaft hier sortiert, wenn ich jetzt ein bisschen mehr Zeit habe. Auf wie vielen meiner Zetteln das Wort Zecken draufsteht, was ich euch da immer erzählen wollte. Ich glaube, 10 Zettel reichen nicht. Überall habe ich notiert Zecken. Also das ist schon ein Thema dieses Jahr. Und war auch diese Woche. Also schon angeschlagen. Dann diesen Hüftschuss und Tag später, zack, Zeckenbiss. Ich kann es euch sagen, diese Viecher, die sind eigentlich, glaube ich, nur deshalb geschaffen worden, damit sie es uns ausrotten irgendwann.

0: Apropos, das Oktoberfest des Nordens, wusstet ihr, dass es nur noch 158 Tage bis Weihnachten sind? Ich will euch nicht beunruhigen, nach wie vor nicht. Aber ich werde nächste Woche hoffen, dass das Wetter etwas kühler ist, damit ich meine nicht vorhandenen Weihnachtslieder irgendwo suche und vielleicht dann in dieser Zeit doch eins spielen werde. Eins. Und nein, Harald Guttner, ich werde nicht Last Christmas spielen. Aber wir haben ja, der Harald und ich, so einen ganz im Hintergrund insgeheimen Wettbewerb, wer die meisten verschiedenen Versionen von Last Christmas hat. Ja, ich habe mich wirklich bemüht aufzustocken. Nur einfach, um einmal als Sieger aus diesem Duell hervorzugehen. Gut, machen wir einfach weiter, oder? Ja, freilich, irgendwie, irgendwann muss man ja auch mal weitermachen. Man kann da nicht nur quatschen. Ich könnte das schon.
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Seht ihr, da wird gleich nachgefragt. Der Jack fragt hier gleich nach, ob wir schon Weihnachten haben. Nein, jetzt weiß ich die Zahl nicht mehr. 156 oder 158 Tage sind es noch. Du kannst dir schon ein Maßband zulegen und abschneiden. Mhm. Jeden Tag nur einen Zentimeter, gell? Nicht schummeln und darauf achten, es könnte sein, dass innerhalb der nächsten 10 Tage eventuell die ersten Lebkuchen in den Regalen sind. Also wenn du zu Schnäppchen schlagen willst, pass gut auf in den Discountern deiner Wahl. Gut, mach mal bitte. Gut, findet ihr eigentlich, könnt ihr mich gut verstehen? Also ich verstehe ja jedes Wort von dem, was ich sage. Also ich schon.

schickt er mir ein Bild von einem Meterstab, von diesem blechernen Meter, also nicht diese stabilen, sondern wisst schon, die so schwabbelig sind. Und sagt, ich soll einen anderen Vorschlag machen. Nicht. Da mache ich keinen anderen Vorschlag, Jack. Da nimmst du anderes Werkzeug. Das geht. Und wenn du eine richtig gescheite, eine richtig gute Schere hast, dann kannst du das auch damit bearbeiten. Übrigens, glaube ich, hat der Jack gerade versprochen. Ich habe nämlich nachgeschaut. Der 1. Dezember ist ein Montag. Ich werde es notieren, dass du ihr sehr gerne am 1. Dezember in deiner Sendung Montagabend 18 Uhr, dass du da einer der Ersten bist, der uns Last Christmas präsentiert. Ist ja 80er, gell? Ja, das ist sehr lieb von dir. Ich werde es notieren in das rote Buch.

vor 44 Jahren Nummer 1 in Deutschland. Orchestral Maneuvers in the Dark.

über 40 Jahre altes Ding und an, ja, an Genialität auf jeden Fall nichts verloren. Aber schon gar nichts verloren. Muss ich euch schnell erzählen, ich musste ja zum Doktor, gell? Ich musste zum Doktor, damit der mich irgendwie untersucht und so. Und dann sagen die, hat mich getroffen wie ein Schlag. Sagen die, Blutabnahme. Hallo? Es ist Mittag. Da nimmt man doch kein Blut mehr ab. Doch. Mhm. Und ich bin ja irgendwie, ja, wie soll ich mich ausdrücken? Eine Memme. Eine Memme vor dem Herrn, wenn es um mein eigenes Blut geht oder irgendwie so, also bei der Susi oder bei den Schafen, das hat mir alles nie was ausgemacht. Aber bei mir oder bei anderen Leuten, das ist für mich fast ein bisschen nicht tragbar, um das mal auf den Punkt zu bringen. Also sage ich zu der Frau, haben Sie was, wo ich mich hinlegen kann, bevor ich umfall? Ja, oh, schlecht. Gut, dann fängt die an. Und dann sagt sie, sie müssen ja nicht zuschauen. Dann habe ich gesagt, das habe ich auch nicht vor. Also ich schaue doch da nicht zu. Drehe ich den Kopf so nach rechts, sage ich zu ihr, sie könnten die Wand hier mal gestalten, weil ich starre auf eine weiße Wand. Ist wenig amüsant. Dann sage ich zu ihr, als sie fertig war, sagt sie, ich soll da drauf drücken, sie kommt gleich mit dem Pflaster. Dann sage ich, bring's bitte ein Kinderpflaster, weil ich war sehr tapfer. Dann. Selbst Susi kriegt ein Kinderpflaster. Dann kommen sie zurück. Sie hat kein Kinderpflaster bekommen. Hat mir da dieses weiße Erwachsenen, was man halt so kriegt, Pflaster drauf. Und was hat sie gemacht? Hat sie mir ein Smiley drauf gemalt. Ich hab zu ihr gesagt, sie ist albern. Also wirklich. Jetzt spielt er kein Lied. Warum? Jetzt hätte er ein Lied spielen sollen. Warte jetzt mal. Verweigert. Na, unglaublich. Jetzt aber. Der kann doch nicht einfach verweigern.

Man sagt ja immer, Hunde denken nicht, gell? Man sagt ja immer, Hunde machen nur das, was man ihnen beigebracht hat und bla bla. Doch, meine Susi denkt und wie die denkt. Hat sie heute wieder bewiesen, da musste ich echt so lachen. Dieses Tierchen ist also wirklich faszinierend. Wir haben uns Vormittag nochmal niederlegen wollen, also wir lagen da so und dann mussten wir aufstehen und was machen und dann habe ich gesagt, ach weißt du Susi, legen wir uns nochmal ein bisschen hin, das machen wir jetzt nochmal. Dann liegt sie in ihrem Hundekörbchen, steht auf und überlegt so, oh, wie soll ich da wieder hochkommen, das ist so hoch, das schaffe ich wieder nicht. Dann schaut sie mit diesem abwägenden Blick, schaut sie zu ihrem Hundekörbchen, dreht den Kopf, schaut zu mir, die ich da im Bette liege, dann denkt sie, da hat man richtig die Gedankenblase gesehen und dann ist sie raus in den Flur, weil jetzt, wir machen ja den Trick, sie und ich, wenn sie nicht gut springen kann aus dem Stand an diesen Tagen, dann machen wir mit Anlauf. Also, ich lag aber schon, dann schaut sie in den Flur raus, geht da hinaus, schaut sich um, ob der Patchwork-Karte eventuell irgendwo ist und das zufälligerweise sehen könnte. Und dann kommt die angepisst, ganz alleine, kommt die angepisst mit einem Affenzahn und springt in dieses Bett hinein. Ich musste so lachen. Ich habe sie auch gesagt, dass sie ein ganz ein durchtriebenes Luder ist. Und genauso hat sie diese Woche bei einem Spaziergang, das war so ein kleiner, keine Ahnung was, also der war kleiner als eine Katze war. So ein Hund ist uns begegnet. Wir konnten ihn von Weitem schon hören, weil er hat von Weitem uns schon mitgeteilt, dass er jetzt hier die Weltherrschaft übernimmt. Susi schaut ihn so an, von Weitem schon und sagt, oh Frauli, müssen wir da vorbeigehen? Sag ich, ja, da vorne steht das Auto. Dann, der hat sich aufgeführt an dieser Leine, dieser Kleine, da wenn Susi einmal mit der Pfote drauf drückt, gell, das war's, dann sieht man ihn halt nicht mehr. Aber Mordsremi-Demi machen. Und dann hat Susi sich auch einen Spaß erlaubt und hat sich gedacht, da tue ich jetzt mal so, als würde ich hingehen. Und hat so ein bisschen einen Bogen auf ihn zugemacht. War der sofort still. Der hat um sein Leben geschwitzt und war dann aber, der war wirklich froh, dass Susi irgendwann mal beschlossen hat, dass sie keine Artgenossen fressen mag, weil es irgendwie immer so schwer im Magen liegt. Aber da war er dann still und hat so von dem Ende der Leine hochgeschaut zu seinem Frali und hat gesagt, bring mich hier fort, bring mich hier weg, diese großen bösen Hunde.

Crazy, crazy nights. Wird jetzt wahrscheinlich der Jack wieder haben. Immer um 9 Uhr am Freitag fängt er an, crazy, crazy nights zu produzieren. Ich wünsche dir einen schönen Abend. Und für alle, die jetzt vielleicht dazugeschalten haben, wahlweise in Berlin, jetzt ist der Kurt extra noch dazugekommen aus Tegel. Und, hallo Kurt. Und ich hoffe ja, dass mein Tinerlein jetzt endlich dieses Reinickendorf erreicht hat und daheim ist und jetzt sich gemütlich zurückwirft und die nächsten 5 Minuten Blaze of Glory genießt.

Die vierte von vier Stunden Sabines Wochenende starten durch. Die nachfolgenden Sendungen verzögern sich. Wartet, ich schau nach. Ungefähr um 6 Minuten und ich habe schon 1 Lied rausgeworfen. Hui, hat die wieder gequatscht. Ui, ui, ui, ui. Aber ich habe noch eine Kreisverkehrgeschichte. Und noch eine Geschichte. Ah ja. Kriegen wir alles gebacken.

heute früh ein ganz zauberhaftes Erlebnis gehabt. Das werdet ihr jetzt, ihr werdet euch denken, die ist nicht ganz sauber. Stimmt, stimmt. Ich erzähl's euch. Susi und ich haben uns nach dem Spazierengehen, müssen wir so ein Stück auf der Straße gehen, weil auf unserer Seite des Hauses kein Gehsteig ist. Kein Bürgersteig. Also müssen wir da auf der Straße gehen, biegt eine Geländewagen-Mami ein. Keine SUV-Mami. Nein, das war ein richtiger Geländewagen. Gell? So, mit dem kommt man ins Gelände und auch wieder raus. Mit den SUVs ja nur selten. So, die musste natürlich warten, bis wir unsere beiden Alabasterkörper von der Straße wegbewegt hatten. Hat sie auch gemacht. Wir haben freundlich gegrüßt, war alles schick. Und dann hat sie beschleunigt. Und ich sag's euch, sie hat beschleunigt und das Ding, das ihr fahrbares Ding war, hat diesen wunderschönen, tiefen, brummigen Diesel, diesen Verbrenner, diesen Dieselmotor, der dann so blubbert, so blub, blub, blub, blub, blub, blub, blub. Oh, war das ein nix so eh. Das ist wie wenn ein Porsche vorbeifährt in der E-Variante. Okay, das geht doch nicht, oder?

So, und dann habe ich jetzt eine Nummer, eine ganz, ganz coole Nummer. Über die bin ich gestolpert, aber natürlich nicht, bevor ich euch nochmal diesen Veranstaltungshinweis von vorhin, den habt ihr ja nicht gehört, weil ihr ja erst später dazugeschalten habt. Das Altstadtfest in Ebern in Franken, Bamberg. Am nächste Woche Samstag. Da spielt die Band Bamberg Spezial und da könnt ihr vorbeigucken. Erstens ist es ein schönes Fest und zweitens sind da eben unter anderem die Bamberg Spezial am Start. Da sind auch noch andere Bands am Start. Ein schickes, tolles Altstadtfest. Und jetzt, Kinders, jetzt habe ich hier Ips, George Benson on Broadway. Eine so eine coole Nummer. Und da wippe ich jetzt mit dem linken großen Zeh mit.

Da habe ich euch jetzt aber nicht zu viel versprochen, oder? Mega cool. Ewig und 3 Tage nicht gehört. George Benson, eine so eine coole Nummer. Oh.

eine wonderful world könnte es sein, gell, wenn so, ja, so manche Menschen einfach mal ein bisschen über den Tellerrand hinausschauen. Mir passiert, gehe ich mit meiner Susi, brütende Hitze, gehe ich mit ihr spazieren, natürlich im Wald. Ich, nicht gesund, hatte Fieber, gehe ich mit meiner Susi in diesem Wald spazieren, damit sie auf jeden Fall ihr auf ihre Kosten kommt. Es sind ja diese Wege in den Wäldern, auf denen haben wir uns bewegt. Kommen zwei Fahrradfahrer, Youngsters, die natürlich mit ihren E-Mountain-Tracking keine Schlag-mich-tot-Bikes, ja, die haben ja keine Bremse. Das ist wie damals mit den Autos mit der eingebauten Vorfahrt und den Autos, die keinen Blinker haben. Also die Bayerischen und die Stuttgarter. Die wurden ja damals irgendwie so kligiert. Und diese modernen Fahrräder haben keine Bremse. Also die kosten irgendwie zwischen 2.500 und 3.000. Wahrscheinlich ist es noch unterste Preisklasse. Aber der Huni für die Bremse, der wird einfach nicht mehr verbaut heutzutage, anscheinend. Also die können nicht bremsen. Wir haben uns das angewohnt, wenn irgendwo ein Radl kommt, dann gehen wir an den Wegesrand. Teilweise gehen wir auch in, also verlassen wir den Weg auch, damit die nebeneinander an uns vorbeifahren können, ungebremst. Das sind wir nicht so, gell? Dann marschieren wir weiter. Und Susi hat dann gesagt, ach Fralli, heute gehen wir hier, ja, so gehen wir hier. Kommen mir diese zwei Radlfahrer wieder entgegen. Stehen da, ich habe gerade telefoniert mit Micha, gell? Stehen da oben am Weg und gucken mich an. Dann gehe ich mit Susi wieder zur Seite, damit die bergab jetzt runterfahren können. Dann drehen sie um. Dann sage ich nur zu Micha am Telefon, naja, jetzt doch nicht. Und dann blökt der von oben runter. Der Youngster blökt mich an. Von oben. Hab das Gespräch beendet und sag, was? Was ist los? Und dann sagt er, ob ich denn bitte den Fahrradweg hier verlassen könnte. Dann sage ich zu ihm, Spatzerl, wir sind im Wald. Meines Wissens gibt's in den Wäldern bislang noch keine offiziellen Fahrradwege. Das ist kein Fahrradweg. Punkt 1. Punkt 2, bin ich euch da vorne ausgewichen? Jetzt bin ich euch ausgewichen, ihr braucht's bloß vorbeifahren. Nein, das ist gefährlich, wenn sie jetzt da runterrasen. Dann sage ich, du, dann suchst du dir einen anderen Platz. Weil hier im Wald brauchst du nicht waghalsige Fahrten veranstalten. Die Natur wird's dir danken, die Rehe werden's dir danken und dein Unterkiefer, wenn's dich plattet, wenn's dich wirft, wenn's dich schmeißt, auch. Hab mich während dieses Gesprächs auf ihn zubewegt. Steigt er auf sein Radl und fährt davon? Der hätte mir so geschmeckt. Ich hätte mit dem wirklich noch gern so ein bisschen eine Grundsatzdiskussion geführt. Ja, die Youngsters brauchen halt auch vielleicht hin und wieder mal so einen kleinen Tipp auf die Schulter oder so wo.

Das waren jetzt mal zwei ganz schicke, tolle, neue Lieder. Lieder, natürlich. Jetzt kommt irgendwie, den kennt er, aber nicht in der Version von den Zipfelbuben, die Zipfelbuben.

Vanessa May selber geremaked, gell? In der, ja, in dieser Version. Was habe ich hier noch? Costa Cordalis, der Gig schreibt noch. Ach, der Gig, jetzt kommt er mit sowas ums Eck. Na gut, der Gig hat einen Musikwunsch, der geht noch, der geht noch.

Da hat mich der Dieter letzte Woche tatsächlich gefragt, ob ich denn weiß, also im Zusammenhang mit dem Tod von Bonnie Tyler, ob ich denn weiß, dass The Best von Bonnie Tyler ist. Also habe ich zurückgeschrieben, ja klar. Und dann habe ich ihm aber geschrieben, ich habe ihn vorbereitet, aber eigentlich verbinde ich den mit Tina Turner. Unweigerlich. Nichtsdestotrotz habe ich ihn jetzt heute hier und spiele ihn, ich sag's euch auch nur fürs Protokoll. Januar 88 erschienen von Miss Bonnie Tyler und 89 kam er denn dann erst von unserer Best Tina Turner. Gell? Fürs Protokoll. Wieder was gelernt bei Sabines Wochenende.

So, jetzt muss ich mich sputen. Der Kurt schickt mir hier Wetterdaten. Kurt, du weißt doch, Sabines Wochenende, die Sendung ohne Nachrichten, ohne Uhrzeit und ohne Wetter. Aber sieht gut aus. Danke. Der Musikwunsch und das mit den Bemusterungen, Kurt. Ich komme einfach nicht dazu. Also sollte da draußen irgendwo einer rum sein, der gerne Bemusterungen für mich durcharbeiten würde, ruf mich an. Gut, der Musikwunsch vom Carsten, der jetzt gerade noch reingekommen ist in Bad Dingsbums, das muss ich mir jetzt erst wieder verinnerlichen, wo er denn wohnt, auf jeden Fall da in Bad Dingsbums, in diesen palastähnlichen Räumlichkeiten, die er mir die Fotos geschickt hat während der Sendung, der hat sich jetzt gewünscht, ein schickes, tolles Lied, was wir beide sehr gerne toll finden. Das ist wieder Deutsch. Simply Red Sunrise. Only for you.

bartfalligen Postel hat er nachgereicht. Ja, das musst du mir die nächsten ein, zwei Jahre schon noch mal öfter sagen. Das, schau mal, der Pino in diesem Stralsund, das vergesse ich ja grundsätzlich. Grundsätzlich. Das, ich weiß es auch nicht. Nero Brandenburg. Mhm. Gut. Input von allen Seiten. Und dann würde ich sagen, ziehen wir noch mal den Regler hoch, oder? World's Apart, Everlasting Love.

0: So, jetzt kommt's, meine Elefanten. Jetzt marschieren wir einmal durch die ganzen Wohnzimmer, durch die Küchen, durch die ich weiß nicht was Zimmer und sagen schön auf Wiedersehen. Ihr süßen, super süßen Zuckernasen da draußen. Schön war es wieder einmal mit euch. Schön war es, dass ihr da seid, dass ich bei euch zu Gast sein dürfte. Vielen herzlichen Dank dafür. So, die nachfolgenden Moderatoren, die nachfolgenden Sendungen liegen in den Startlöchern. Ich habe jetzt dann auch gleich noch so ein klitzekleines bisschen Stress, aber ich kann euch sagen, was euch erwartet. Schick. Sehr schick. Was euch morgen früh erwartet, ist der Harald Guttner. Nämlich von 10 bis 12 sagt der zu euch Moin Moin. Die Morgenshow am Samstag. Sonntag früh dürft ihr ausschlafen oder ihr wollt vielleicht amerikanisch geweckt werden. Da hätte ich einen Tipp auf meinem Profil nachzulesen. Dann haben wir Sonntag immer viele schöne Sachen. Ach, da sind so viele schöne Sachen. Der Sonntag immer gemütlich. Montag kann ich euch anbieten den Check eben. Den Check, der an dem ersten Montag im Dingsbums Last Christmas spielen wird, hat er versprochen. Der Jack wird uns am Montag um 6 Uhr mit den Kult-80ern beglücken, bevor uns Sascha die Top 30 der deutschen Single-Charts präsentiert. Mit seinem Chartbreaker Dienstag beglückt uns Heiko Music Just for Fun. Und wenn ich eine Restall-Sendung machen würde, ich würde sie ja wahrscheinlich dienstags machen, nach dem Heiko. Eventuell. Also, könnte sein. Ich wünsche euch ein zauberhaftes Wochenende. Kommt's mir gut durch die Gewitter, durch die Sonne, durch was auch immer. Schön, dass ihr da wart.
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